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1: Guten Tag, heute im Nachrichtenstudio Kai Zeisberg.
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1: Slowakischer Präsident Pellegrini 2 Jahre im Amt. Außenminister Blanár zu Besuch in Panama. Ministerin Sakova kündigt bürgerfreundlichen Haushaltsplan an. Im Juni 2026 sind 2 Jahre seit dem Amtsantritt von Peter Pellegrini als Staatspräsident der Slowakei vergangen. Die Politikwissenschaftlerin Darina Malova von der Comenius-Universität in Bratislava beurteilt das bisherige Wirken des Staatsoberhaupts als relativ stabil. Der Präsident lege Wert darauf, sich als dritte Kraft in der Politik zu positionieren, um die zerstrittenen Politiker und die polarisierte Gesellschaft zumindest verbal und symbolisch zu beruhigen. Er sei zudem nicht von seinem Ziel abgewichen, die Verankerung der Slowakei in der EU und der NATO zu sichern, obwohl seine Unterstützung für einen EU- oder NATO-Beitritt der Ukraine eher verhalten ausfalle und er ständig betone, dass die Ukraine auch alle Bedingungen erfüllen müsse. Kritisch bewertet Malova Pellegrinis vorsichtige und unterstützende Haltung gegenüber der Regierungskoalition von Premier Fico. Dadurch schränke der Präsident seine Fähigkeit ein, als neutrale Instanz gegenüber den Parteien zu agieren. Der slowakische Außenminister Juraj Blanár hat sich am Sonntag im Rahmen des historisch ersten Besuchs eines slowakischen Außenministers in Panama mit seinem Amtskollegen Javier Martínez Acha Vázquez getroffen. Die Minister unterzeichneten eine Absichtserklärung und Panama bekundete seine Unterstützung für die Kandidatur der Slowakischen Republik als nicht ständiges Mitglied des Sicherheitsrats der Vereinten Nationen für die Jahre 2028 und 2029. Blanár lud Vázquez zudem in die Slowakei ein. Der Besuch könnte bereits Ende dieses Jahres stattfinden. Der slowakische Außenminister eröffnet während seines Besuchs in Panama das slowakisch-panamaische Wirtschaftsforum und führt Gespräche mit dem Minister für Handel und Industrie. Anschließend wird er an der 56. Generalversammlung der Organisation amerikanischer Staaten teilnehmen und dort eine Rede halten. Die Slowakei ist seit 2002 ständiger Beobachter der Organisation. Die slowakische Partei Hlas SD, aber auch die übrige Regierungskoalition garantiert, dass der vorbereitete Haushaltsplan für das kommende Jahr die Menschen und ihren Lebensstandard im Auge behalten wird. Dies kündigte die Wirtschaftsministerin und Vizeparteichefin von Hlas SD, Denisa Sakova, in einer Fernsehdebatte beim Sender TA3 am Sonntag an. Wie sie betonte, werde ihre Partei keine Maßnahmen zulassen, die den Lebensstandard der Bürgerinnen und Bürger einschränken würden. Über Einzelheiten wollte sie noch nicht sprechen, da die Verhandlungen noch andauern werden. Hlas SD werde aber auf der Beibehaltung aller bestehenden sozialen Errungenschaften bestehen. Das hält der Oppositionspolitiker Marian Viskupic für nicht haltbar. Die Nachrichten entstammen Meldungen der slowakischen Presseagentur TASR.
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1: Der oberste Rechnungshof warnt, dass sich die Staatsverschuldung der Slowakei inzwischen der Marke von 84 Milliarden Euro nähert und schneller wächst als die Wirtschaft. Experten zufolge könne solch eine hohe Verschuldung des Staates das Vertrauen der Finanzmärkte schwächen und die Kreditaufnahme des Staates verteuern. Nach Einschätzung des Rechnungshofes sollte der Staat vor allem beginnen, bei seinen eigenen Ausgaben zu sparen. Die Verschuldung hat bereits mehr als 61% des Bruttoinlandsprodukts erreicht. Finanzminister Ladislav Kamenický verweist darauf, dass die Verschuldung der Slowakei noch immer nicht das Niveau vieler anderer europäischer Länder erreicht habe. Wenn man sich die Eurozone anschaut, liegt sie bei 88,7%. Wir haben also eine niedrigere Verschuldung als die Eurozone. Und auch der Durchschnitt der Europäischen Union liegt bei 82,8%. Fachleute betonen jedoch, dass nicht nur der aktuelle Schuldenstand zählt, sondern vor allem die Frage, ob der Staat seine Finanzen wieder auf einen tragfähigen Kurs bringen kann. In der Slowakei ist das derzeit schwierig, denn die Wirtschaft wächst nur schwach. Das Defizit bleibt hoch und die Schuldenquote nimmt weiter zu. Dem Rat für Haushaltsverantwortung zufolge reichen die Ursachen der heutigen Probleme in eine Zeit zurück, in der die öffentlichen Finanzen noch in besserer Verfassung waren. Das unabhängige Gremium überwacht seit Jahren die Entwicklung der slowakischen Staatsfinanzen. Es weist darauf hin, dass vor allem in den Jahren 2014 bis 2019, also in wirtschaftlich guten Zeiten, deutlich höhere Steuereinnahmen in den Staatshaushalt flossen. Der Staat hatte mehr Geld zur Verfügung, nutzte diese Mehreinnahmen jedoch nicht dazu, das Defizit spürbar zu senken. Die jüngsten Konsolidierungsmaßnahmen der Regierung sollten nun eigentlich helfen, die Lage zu verbessern. Nach Ansicht der Opposition und mehrerer Finanzanalytiker setzen sie jedoch vor allem auf höhere Steuern und Abgaben und bremsen damit die Wirtschaft des Landes. Diese wuchs im vergangenen Jahr nur um 0,8%. Das ist der schwächste Wert seit 3 Jahren. Radovan Djurana vom Institut für Wirtschafts- und Gesellschaftsanalysen sieht darin ein grundsätzliches Problem.
2: Die drei Konsolidierungspakete
1: sind die Ursache des schwachen Wirtschaftswachstums. Wir besteuern inzwischen praktisch alles und das mit hohen Sätzen. Dem Analytiker zufolge werde jede Regierung deshalb auch Maßnahmen ergreifen müssen, die für die eigene Wählerschaft wenig attraktiv sind. Dabei werde es sich auch um Einschnitte bei den staatlichen Sozialausgaben handeln müssen, etwa bei der 13. Rente oder bei nicht zielgerichteten Familienleistungen wie Kindergeld und Elterngeld. Über den Haushalt für das Wahljahr 2027 und über weitere Maßnahmen wollen die Koalitionspolitiker im Herbst beraten.
3: Liebe Zuhörer, herzlich willkommen beim Magazintag unserer RSI-Sendung Die Slowakei hautnah. Aus dem Bratislavaer Studio des Slowakischen Rundfunks grüßen Sie Jana Hrbeková am Mikrofon und Eva Medelska am Mischpult. Heute besuchen wir gemeinsam die Managementfakultät der Comenius-Universität in Bratislava, deren Studenten sich in den Bereichen Finanzen, Marketing, Personalistik, Informatik, Business, Handel und internationales Management ausbilden lassen. Unlängst hat dort bereits zum 3. Mal das sogenannte Schweizer Forum stattgefunden, von dem wir jetzt berichten werden. Zu diesem Thema wünschen wir Ihnen angenehmes Zuhören.
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3: Junge Menschen, die von einer Karriere in einem internationalen Unternehmen träumen, können sich im Rahmen eines Studiums an der Managementfakultät der Comenius-Universität in Bratislava darauf vorbereiten. Unter den verschiedenen Möglichkeiten könnte die Studienrichtung Internationales Management für sie eine gute Wahl sein, die in 2 Varianten angeboten wird, dem deutschen und dem französischen Programm. Ein Bestandteil des Studienprogramms ist die enge Zusammenarbeit mit Botschaften und Handelskammern sowie Experten aus der Praxis. Auch Gäste ausländischer Universitäten erweitern die Kenntnisse der Studierenden. Im Rahmen des französischen Programms wird schon seit 14 Jahren ein französisches Forum veranstaltet, bei dem sich Studierende mit Vertretern von französischen Unternehmen, Institutionen und des akademischen Sektors treffen können. Im Jahr 2024 wurde unter dem Titel Schweizer Forum eine ähnliche Veranstaltung auch für Studierende des deutschen Programms organisiert. Und ein Jahr später haben sich in den Räumlichkeiten der Fakultät auch Vertreter von deutschen Firmen und Institutionen in der Slowakei vorgestellt. Dieses Jahr haben im Rahmen des Schweizer Forums Vertreter der Schweizer Firmen mit den Studierenden darüber diskutiert, warum sie in die Slowakei gekommen sind, welche Möglichkeiten ihnen der Standort bietet und welche Bedingungen sie den Interessenten an die Arbeit in ihren slowakischen Niederlassungen anbieten. Mehr zu der Veranstaltung sagt der stellvertretende Leiter des Lehrstuhls für internationales Management und Leiter des deutschen Programms Jaroslav Hulvey.
4: Die heutige Veranstaltung, das Schweizer Forum an der Fakultät für Management der Comenius-Universität in Bratislava, war dem Thema schweizerische Unternehmen in der Slowakei gewidmet. Chancen, Erfahrungen, Erwartungen. Also es ging vor allem darum, was bringt Schweizer Unternehmen oder was sind die Entscheidungsgründe, in die Slowakei zu kommen? Ist es für sie interessant, auf dem slowakischen Markt tätig zu sein? Ist es interessant, die Standortvorteile oder andere Faktoren in der Slowakei nutzen zu können und von der Slowakei her ausländische Märkte zu bedienen. Das war so ein Leitmotiv, also Schweizer Unternehmen in der Slowakei. Und wir hatten drei Unternehmen, Vertreter von drei Unternehmen gehabt. Der Versicherung Zürich Insurance, der Rückversicherung Swiss Re und ein Unternehmen, das auch in der Schweiz tätig ist, aber also nicht original Schweizer Unternehmen, aber Unternehmen, das aus Österreich in die Slowakei kommt und auch in der Schweiz tätig ist, eine Steuerberatungsfirma Leitner. Und eigentlich, sie haben in den einführenden Vorträgen gezeigt, welche Bedeutung für sie der Unternehmensstandort Slowakei hat. Und in der Diskussion könnten sie zeigen, wo sehen sie Potenzial für die Zukunft, wo sehen sie Änderungen oder was sind heutige Herausforderungen. Sehr interessant war für uns, also für uns denke ich, für unsere Studierenden, die waren hier im Publikum an diesem Forum, sehr interessant ist, sie haben gezeigt, welche Anforderungen sie an die Fachkräfte haben, also das, was eigentlich auch die Studierenden später nach dem Studium betrifft. Sie haben auch gezeigt, welche Karrieremöglichkeiten gibt es in solchen Unternehmen. Aber vor allem von der fachlichen Seite her, sie haben erklärt, also Vertreter von diesen Unternehmen haben erklärt, was ist in der Slowakei wichtig, wo sind die Vorteile des Standorts Slowakei und ganz positiv, dass der Standort Slowakei für sie eine Perspektive hat. Und alle drei Unternehmen sind aus der sogenannten Kategorie professionelle Dienstleistungen. Und genau Unternehmen aus diesem Bereich, aus diesen, sei es Versicherung, Bankwesen, Beratung, die haben meistens sehr hohe Ansprüche an Mitarbeiter. Und alle drei Unternehmen haben sich ja in ihren Branchen aus der eigenen Perspektive geäußert, dass die Slowakei ihnen, ihrem Stammunternehmen oder Stammkonzern in Zürich zum Beispiel, große Vorteile anbietet. Und was für uns ganz wichtig ist, weil wir sehen in anderen Branchen, zum Beispiel in der Produktionsbranche, ausländische Unternehmen in der Slowakei, das sind Produktionswerke. Sie produzieren, sie sollen effizient produzieren, Produkte bringen in der entsprechenden Qualität, aber sonst sind keine Erwartungen bezüglich der Geschäftsentwicklung oder bezüglich der Innovation. Und hier haben wir bei diesen Dienstleistungsunternehmen, bei diesen professionellen Dienstleistungen gehört, die Mitarbeiter in der Slowakei entwickeln neue Lösungen, zum Beispiel heute im Zusammenhang mit der künstlichen Intelligenz. Die Lösungen, die eigentlich als Innovation in andere Standorte dieser Unternehmen weltweit und auch in die Zentrale, zum Beispiel in Zürich, übertragen werden. Also das ist ganz positiv, dass man sich rein von der Geschäftsabwicklung oder zunächst nur von der Situation, dass die Slowakei ist interessant, weil hier günstigere Löhne sind, dass man sich zu einem wichtigen Geschäftsabwickler entwickelt hat und von dem hier geht man weiter noch zu dem Innovator. Also es werden hier neue Lösungen, neue Prozesse, neue Produkte entwickelt. Das ist ganz, ganz erfreulich. Also ich denke, das war für die Studierenden interessant, auch die Kollegen aus der Fakultät, die waren auch hier als Besucher. Ich denke, auch für sie war das ganz interessant.
3: Das klingt positiv, ja. Und dieses Forum, Schweizer Forum, findet in Ihrer Fakultät schon zum dritten Mal statt. Immer jedes Jahr ist ein etwas anderes Thema.
4: Ja, das Forum haben wir vor. Zum ersten Mal haben wir das Schweizer Forum an der Fakultät für Management vor 3 Jahren veranstaltet. Die Idee war eigentlich, den Studierenden des deutschsprachigen Studienganges Unternehmen und Management in Unternehmen näher zu bringen, wo eigentlich Deutsch als Hauptsprache gesprochen wird. Und das Thema ist jedes Jahr anders. Beim Eröffnungsjahr oder vor 3 Jahren, das war zunächst das Thema Ausbildungssystem in der Schweiz, wo man darüber gesprochen hat, welche Unterschiede gibt es, was könnte man in die Slowakei übertragen und ähnlich. Dann gab es Geschäftserfahrungen in gewissen Typen von Unternehmen. Das sind vor allem kleine Unternehmen, das war auf kleine und mittlere Unternehmen ausgerichtet. Vor einem Jahr, da sind Unternehmen aus der Schweiz gewesen, wo die Unternehmer selbst, die Gründer, in die Slowakei kamen und hier das Unternehmen gegründet haben. Und sie sind entweder in die Slowakei für slowakische Kunden tätig oder sie machen Geschäfte mit Kunden in der Schweiz. Also das war das letzte Jahr. Und dieses Jahr haben wir uns auf die Aspekte der Schweizer Unternehmen in der Slowakei konzentriert, also vor allem, warum sind sie da, welche Vorteile sie haben und ob es nur eine Abwicklung von Bestellungen hier in der Slowakei gibt oder ob es eine größere Bedeutung in dem Stammhaus oder in der Stammfirma in der Schweiz hat.
3: Und Sie arbeiten an der Vorbereitung dieser Veranstaltung auch mit der Handelskammer Schweiz zusammen und stellen Schweizer Firmen in der Slowakei vor. Aber gibt es auch Interesse an der Zusammenarbeit vielleicht mit anderen deutschsprachigen Ländern, sagen wir mal mit der deutschen Handelskammer oder österreichischen?
4: Ja, also hier ist das ein Forum für die deutschsprachigen Studierenden und ja, es gibt mehrere deutschsprachige Länder. Also das war eine Entscheidung am Anfang. Wir konzentrieren uns auf ein Land, wahrscheinlich auch die Beziehungen oder Kontakte, Erfahrungen bis jetzt mit Schweizer Unternehmen oder mit den Vertretern dieses Landes haben eine Rolle gespielt. Aber auf jeden Fall, wir wollen das weiter erweitern. Im Frühling haben wir das Schweizer Forum, im Herbst war letztes Jahr das erste Jahrgang des deutschen Forums und wir wollen das auch um die österreichische Unternehmen, österreichisches Management in Österreich ergänzen. Ob wir diese Veranstaltungen irgendwie kombinieren, verbinden oder ob wir eine weitere Veranstaltung gründen oder auf die Beine stellen, das werden wir noch entscheiden müssen, aber auf jeden Fall, wir möchten den Studierenden Einblicke in alle drei größten deutschsprachigen Länder gewähren.
3: An der Managementfakultät der Comenius-Universität in Bratislava haben sich diesmal die Schweizer Firmen Swiss Re und Zurich Insurance Company vorgestellt. Mit dem Schweizer Rückversicherungsunternehmen Swiss Re arbeitet die Fakultät seit dem akademischen Jahr 2014-15 zusammen, in dem die Experten der Firma Vorlesungen im Rahmen des Wahlfachs Versicherungs- und Rückversicherungswesen, ausgewählte Vorlesungen und Seminare in Pflichtfächern sowie Betreuung von Bachelor- und Diplomarbeiten anbieten. Der Leiter für Global Central Operations bei Swiss Re Corporate Solutions, Ansgar Theissen, hat im Rahmen des Schweizer Forums den Studierenden die Versicherungsbranche als attraktive Möglichkeit einer Beschäftigung vorgestellt.
2: Die Swiss Re hat eine sehr lange Kooperation mit der Universität. Das heißt, es war jetzt die dritte Veranstaltung, wo wir das gemacht haben. Das heißt, deswegen bin ich als Vertreter der Swiss Re heute hier eingeladen worden. Und was wir, glaube ich, vermitteln wollten, ist erstens, dass das Versicherungsgeschäft ein sehr spannendes Geschäft ist. Oder? Häufig die meisten Studierenden kommen mit Versicherung oder Rückversicherung sehr wenig in Kontakt. Und ich hoffe, dass wir heute gezeigt haben, dass Versicherung, Rückversicherung spannend und auch die Swiss Re als Arbeitgeber attraktiv ist, um nach der Universität einsteigen zu können.
3: Heute war also meistens Rede über diese Versicherungsbranche, weil auch der Kollege ist.
2: Genau. Weder Swiss Re noch Zurich Insurance war ja auch ein Partner heute. Wir sind beide nicht am slowakischen Markt tätig. Wir haben beide aber hier Service Centers. Das heißt, wir haben sehr, sehr viele Kollegen, die aus der Slowakei heraus Services erbringen für die Kollegen weltweit. Mhm. Oder? Und da haben wir beide große Centers hier.
3: Und da sind also die slowakischen Arbeitskräfte beschäftigt in diesem Zentrum. Genau. Wie schätzen Sie die Qualität der slowakischen Fachkräfte?
2: Sehr gut. Das ist auch einer der Gründe, warum wir hier sind. Oder wir haben eine sehr, sehr hohe Qualität von den slowakischen Kollegen, die hier sind. Und ich habe es eben auch darüber gesprochen, es sind eigentlich zwei Sachen, die wichtig sind. Das eine ist die hohe Qualifikation von den slowakischen Kollegen. Und das zweite ist, die Kollegen bleiben auch lange in der Firma. Es ist also nicht so, dass sie wie heute hier hingehen und morgen dahin. Das ist in anderen Märkten anders. Das ist natürlich für uns hier, für den Standort, wenn wir versuchen, den Versicherungsstandort

0: etwas Attraktives ist, um bei uns zu beginnen.
1: Vielleicht nehmen Sie auch an anderen so ähnlichen Veranstaltungen mit Studenten künftig teil?
0: Absolut ja. Das ist also nicht nur uns als Swissy, sondern überhaupt auch gemeinsam mit der Zurich Insurance und anderen Plänen ist es enorm wichtig, diesen Austausch zu pflegen. Weil das ist, wo die vor allem die neu in den Arbeitsmarkt einsteigen, die kommen von den slowakischen Universitäten. Und je besser wir den Zugang haben und den Dialog früh fördern, desto besser können wir die Partnerschaft schon früh miteinander gestalten. Und deswegen ist die Antwort absolut ja.
2: Die andere Schweizer Firma beim Forum, Zurich Insurance Company, arbeitet auch schon länger mit den Studierenden der Fakultät zusammen und beschäftigt auch gerne ihre Absolventen, sagt der CEO des Slovakia Competence Center, Wolfgang Fischer.
3: Also ich bin gekommen, weil ich eingeladen wurde von der Handelskammer. Und ich bin gekommen, weil ich gerne mit Studenten zusammenarbeite, weil meine Karriere hat auch begonnen während des Studiums und in der Arbeit mit einem Unternehmen. Und ich möchte vermitteln, dass Akademie ist wichtig, aber die Brücke zum täglichen Leben ist auch wichtig und das wollte ich vermitteln. Also ich sehe es ein bisschen als meine Mission an, Studenten zu erzählen, was sie machen können, um in der Zukunft erfolgreich zu sein.
1: Haben Sie vielleicht auch interessante Fragen gestellt, oder?
3: Ja, eine interessante Frage kam eben wegen der Versicherungsprodukte. Also die Dame hat es erkannt, dass der Markt in jedem Land anders ist. Ansonsten kamen die guten Fragen von ihrem Kollegen über, warum sind wir in der Slowakei, warum sind wir gerne hier und warum werden wir wahrscheinlich bleiben.
1: Und warum sind Sie gerne in der Slowakei?
3: Wegen des der gut ausgebildeten Leute und der guten Lage des Landes und der politischen Stabilität. Es ist immer noch stabil im Vergleich zu anderen Ländern.
1: Und beschäftigen Sie also auch slowakische Kräfte in Ihrer Firma oder haben Sie Interesse an Absolventen vielleicht künftig aus dieser Schule?
3: Wir haben Absolventen von Ihrer Schule. Wir haben sogar Absolventen, die mittlerweile an der MATFIS lehren nebenbei. Also wir haben von der Komensko etliche Studierende, die bei uns angefangen haben als Studenten, als Junior, mittlerweile Senior sind oder Führungskraft. Und wie gesagt, 95% meiner Mitarbeiter sind Slowaken. Und wir sind an qualifizierten Mitarbeitern sehr interessiert und die Komensko ist eine unserer Universitäten, wo wir wissen, da ist die Qualität sehr gut.
1: Das wollte ich eben fragen, wie sind Sie zufrieden?
3: Wir haben für Aktuare haben wir zwei Universitäten, MATFIS und Ekonomitska. STU ist gut für andere Bereiche, aber Aktuariat, und das ist unser wichtigster Bereich, da sind unsere besten Leute von der Komensko und von der EUBA.
2: Ehrengast des Forums an der Managementfakultät war der Schweizer Botschafter in der Slowakei, Peter Nelson. Die Botschaft ist von Anfang an am Forum beteiligt. Herr Botschafter hält die Veranstaltung für eine gute Gelegenheit für die Studierenden, neue Impulse für ihre weitere berufliche Karriere zu finden.
4: Ja, also ich bin zuerst einmal sehr, sehr froh für die Initiative der Managementfakultät hier an der Comenius-Universität, die zusammen mit der Handelskammer Schweiz-Slowakei dieses Forum begründet hat vor 3 Jahren. Es ist jetzt, 3 Mal haben wir jetzt diesen Anlass gehabt und ich hoffe natürlich, dass die Studierenden der Universität auch etwas daraus ziehen, dass sie einerseits neue Erkenntnisse, neue Einblicke finden aber dann, das wäre mein wirklicher Wunsch, ist, dass das den einen oder anderen dann auch dazu hilft, vielleicht dann in ihrer Zukunft, in ihrer beruflichen Zukunft eine Orientierung zu finden.
1: Wie schätzen Sie die heutige Veranstaltung? Was für Thema wurde von den Studenten besprochen und von Vortragenden?
4: Ja, heute hatten wir 2 sehr große Investoren aus der Schweiz, denn die größte Arbeitgeberin, die größte schweizerische Arbeitgeberin in der Slowakei ist die Firma Swissre, ein global führendes Rückversicherungsunternehmen. Und dann hatten wir Zürich Insurance, auch eine sehr große Versicherungsgesellschaft, welche schon lange hier in der Slowakei tätig ist. Und dann hatten wir auch ein Steuerberatungs- und Wirtschaftsprüfungsunternehmen, Leitner. Und erstens haben sich diese Firmen vorgestellt und dann gab es aber eine sehr, denke ich, fruchtbare Diskussion in diesem Podium, wo es darum ging, was hat diese Firmen dazu gebracht, überhaupt vor mittlerweile 20 Jahren in die Slowakei zu kommen? Was sind die Gründe, warum sie heute noch hier sind? Das sind nämlich nicht dieselben. Und wir haben gehört, dass der Standort Slowakei für diese Firmen wirklich eine wichtige Rolle auch innerhalb des Konzerns eingenommen hat und das stimmt mich zuversichtlich für die Zukunft der Präsenz dieser Firmen in der Slowakei und stimmt mich auch zuversichtlich für die Chancen, welche die Studierenden der Universität dann vielleicht einmal haben, dereinst in einem dieser Unternehmen eine Aktivität zu finden.
1: Diese heutige Veranstaltung ist vielleicht nicht die einzige, an der die Botschaft teilnimmt. Vielleicht arbeiten sie auch mit anderen Bildungsinstitutionen in der Slowakei zusammen. Bei

0: ähnlichen Aktivitäten?
1: Nun, ein Forum in dieser Form gibt es wirklich nur hier im Moment. Ja. Aber wir haben natürlich Kontakte mit anderen Universitäten im ganzen Land, das ist klar. Ich habe auch schon mehrmals in verschiedenen Universitäten, inklusive hier an der Comenius, inklusive auch an der Fakultät hier, Austausche gehabt. Ich habe Präsentationen gehalten. Erst gestern war ich im Germanistischen Institut und habe einen interessanten Austausch mit den Studierenden geführt. Ich war im letzten Jahr auch in anderen Universitäten, in anderen Teilen des Landes und habe Präsentationen gehalten. Aber diese Art von Forum, das eine Zusammenarbeit ist, die Botschaft ist ja nur Gast. Es ist ja eine Zusammenarbeit zwischen der Handelskammer und der Universität. Das gibt es nur hier.
2: Und was sagt ein Vertreter aus den studentischen Reihen zu der Veranstaltung? Student des deutschen Programms der Studienrichtung Internationales Management, André.
3: Ja, es war sehr interessant. Viele deutsche Firmen waren und wir arbeiten sehr Geschichte. Und die gestern waren nett, sehr nett.
2: Was studieren Sie hier an der Fakultät und in welchem Jahrgang sind Sie?
3: Zweite Jahr im internationalen Managementprogramm.
2: Haben Sie vielleicht Pläne, irgendwann in Zukunft in einer ausländischen Firma zu arbeiten?
3: Ja, es ist eine gute Idee. Ich habe noch zum Swissre ein Resümee gesandt. Also ich möchte, ja.
2: Es wird noch ein paar Jahre an der Schule geben und dann kann man sich entscheiden, ja.
4: Am Schweizer Forum an der Managementfakultät der Comenius-Universität in Bratislava habe ich auch Vertreter einer Maschinenbaufirma aus dem westslowakischen Wrable getroffen, die eine enge Zusammenarbeit mit mehreren slowakischen Universitäten pflegt. Der Vorstandsvorsitzende der Firma Masan, Milan Mandak, hat mir etwas über ihr Projekt verraten, das akademische Forschung und Entwicklung mit dem unternehmerischen Sektor verbinden soll.
5: Wir arbeiten mit der Slowakischen Technischen Universität zusammen, vor allem in ihrer Fakultät für Werkstoff- und Verfahrenstechnik in Trnava und der Fakultät für Elektrotechnik und Informatik in Bratislava, sowie mit der Managementfakultät der Comenius-Universität in Bratislava. Gemeinsam mit diesen Fakultäten bauen wir unsere Entwicklungsaktivitäten aus.
4: Laut Milan Mandak läuft die Zusammenarbeit der Firma mit dem Bildungssektor auf einer langfristigen Basis.
5: Mit der Fakultät für Werkstoff- und Verfahrenstechnik haben wir bereits mehr erfolgreiche Projekte hinter uns. Wir haben dort eine eigene Außenstelle eingerichtet, die mit modernsten Technologien ausgestattet ist. Sie wird sowohl von Studierenden genutzt, als auch von uns, um dort unsere Anwendungen zu entwickeln. Es gibt einige Geräte, die wir nicht zu 100% auslasten können. Deshalb kaufen wir sie gemeinsam in der Hochschule und die Hochschule nutzt sie dann zu 70% und wir zu 30% oder umgekehrt. Es handelt sich beispielsweise um ein Spezialmikroskop, mit dem sich die Mikrostruktur unserer Produkte untersuchen lässt. Die Studierenden können hier einige Verfahren erlernen, die direkt in der Praxis zum Einsatz kommen.
4: Auf der engen Verknüpfung von wissenschaftlicher und Forschungsarbeit im privaten Sektor und im Bildungswesen soll auch das neue Projekt eines Technologie- und Entwicklungszentrums in Wrable basieren.
5: In diesem Zentrum wollen wir uns der Forschung in mehreren Bereichen widmen. Zum Beispiel im Bereich des Spitzensports, wo wir in Zusammenarbeit mit der Fakultät für Elektrotechnik und Informatik Mikrochips entwickeln wollen, die den menschlichen Körper überwachen. Wir haben auch eigene Sportler, die wir sponsern, vor allem im Bereich Triathlon und Leichtathletik. Das war auch einer der Gründe, dass wir uns entschieden haben, nach Möglichkeiten zu suchen, wie man die Grenzen im Sport weiter verschieben kann.
4: Liebe Freunde, das war alles für heute. Tonmeisterin Eva Medelská und die Redakteurin und Moderatorin der Sendung Jana Hrbeková freuen sich, dass Sie mit dabei waren und wünschen Ihnen noch einen angenehmen Tag. Tschüss, auf Wiederhören!

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1: Guten Tag, heute im Nachrichtenstudio Kai Zeisberg.
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1: Slowakischer Präsident Pellegrini 2 Jahre im Amt. Außenminister Blanár zu Besuch in Panama. Ministerin Sakova kündigt bürgerfreundlichen Haushaltsplan an. Im Juni 2026 sind 2 Jahre seit dem Amtsantritt von Peter Pellegrini als Staatspräsident der Slowakei vergangen. Die Politikwissenschaftlerin Darina Malova von der Comenius-Universität in Bratislava beurteilt das bisherige Wirken des Staatsoberhaupts als relativ stabil. Der Präsident lege Wert darauf, sich als dritte Kraft in der Politik zu positionieren, um die zerstrittenen Politiker und die polarisierte Gesellschaft zumindest verbal und symbolisch zu beruhigen. Er sei zudem nicht von seinem Ziel abgewichen, die Verankerung der Slowakei in der EU und der NATO zu sichern, obwohl seine Unterstützung für einen EU- oder NATO-Beitritt der Ukraine eher verhalten ausfalle und er ständig betone, dass die Ukraine auch alle Bedingungen erfüllen müsse. Kritisch bewertet Malova Pellegrinis vorsichtige und unterstützende Haltung gegenüber der Regierungskoalition von Premier Fico. Dadurch schränke der Präsident seine Fähigkeit ein, als neutrale Instanz gegenüber den Parteien zu agieren. Der slowakische Außenminister Juraj Blanár hat sich am Sonntag im Rahmen des historisch ersten Besuchs eines slowakischen Außenministers in Panama mit seinem Amtskollegen Javier Martínez Aja Vázquez getroffen. Die Minister unterzeichneten eine Absichtserklärung und Panama bekundete seine Unterstützung für die Kandidatur der Slowakischen Republik als nicht ständiges Mitglied des Sicherheitsrats der Vereinten Nationen für die Jahre 2028 und 2029. Blanár lud Vázquez zudem in die Slowakei ein. Der Besuch könnte bereits Ende dieses Jahres stattfinden. Der slowakische Außenminister eröffnet während seines Besuchs in Panama das slowakisch-panamaische Wirtschaftsforum und führt Gespräche mit dem Minister für Handel und Industrie. Anschließend wird er an der 56. Generalversammlung der Organisation amerikanischer Staaten teilnehmen und dort eine Rede halten. Die Slowakei ist seit 2002 ständiger Beobachter der Organisation. Die slowakische Partei Hlas SD, aber auch die übrige Regierungskoalition garantiert, dass der vorbereitete Haushaltsplan für das kommende Jahr die Menschen und ihren Lebensstandard im Auge behalten wird. Dies kündigte die Wirtschaftsministerin und Vizeparteichefin von Hlas SD, Denisa Sakova, in einer Fernsehdebatte beim Sender TA3 am Sonntag an. Wie sie betonte, werde ihre Partei keine Maßnahmen zulassen, die den Lebensstandard der Bürgerinnen und Bürger einschränken würden. Über Einzelheiten wollte sie noch nicht sprechen, da die Verhandlungen noch andauern werden. Hlas SD werde aber auf der Beibehaltung aller bestehenden sozialen Errungenschaften bestehen. Das hält der Oppositionspolitiker Marian Viskupic für nicht haltbar. Die Nachrichten entstammen Meldungen der slowakischen Presseagentur TASR.
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1: Der oberste Rechnungshof warnt, dass sich die Staatsverschuldung der Slowakei inzwischen der Marke von 84 Milliarden Euro nähert und schneller wächst als die Wirtschaft. Experten zufolge könne solch eine hohe Verschuldung des Staates das Vertrauen der Finanzmärkte schwächen und die Kreditaufnahme des Staates verteuern. Nach Einschätzung des Rechnungshofes sollte der Staat vor allem beginnen, bei seinen eigenen Ausgaben zu sparen. Die Verschuldung hat bereits mehr als 61% des Bruttoinlandsprodukts erreicht. Finanzminister Ladislav Kamenický verweist darauf, dass die Verschuldung der Slowakei noch immer nicht das Niveau vieler anderer europäischer Länder erreicht habe.
2: Wenn man sich die Eurozone anschaut, liegt sie bei 88,7%. Wir haben also eine niedrigere Verschuldung als die Eurozone. Und auch der Durchschnitt der Europäischen Union liegt bei 82,8%. Fachleute betonen jedoch, dass nicht nur der aktuelle Schuldenstand zählt, sondern vor allem die Frage, ob der Staat seine Finanzen wieder auf einen tragfähigen Kurs bringen kann. In der Slowakei ist das derzeit schwierig, denn die Wirtschaft wächst nur schwach. Das Defizit bleibt hoch und die Die Schuldenquote nimmt weiter zu. Dem Rat für Haushaltsverantwortung zufolge reichen die Ursachen der heutigen Probleme in eine Zeit zurück, in der die öffentlichen Finanzen noch in besserer Verfassung waren. Das unabhängige Gremium überwacht seit Jahren die Entwicklung der slowakischen Staatsfinanzen. Es weist darauf hin, dass vor allem in den Jahren 2014 bis 2019, also in wirtschaftlich guten Zeiten, deutlich höhere Steuereinnahmen in den Staatshaushalt flossen. Der Staat hatte mehr Geld zur Verfügung, nutzte diese Mehreinnahmen jedoch nicht dazu, das Defizit spürbar zu senken. Die jüngsten Konsolidierungsmaßnahmen der Regierung sollten nun eigentlich helfen, die Lage zu verbessern. Nach Ansicht der Opposition und mehrerer Finanzanalytiker setzen sie jedoch vor allem auf höhere Steuern und Abgaben und bremsen damit die Wirtschaft des Landes. Diese wuchs im vergangenen Jahr nur um 0,8%. Das ist der schwächste Wert seit 3 Jahren. Radovan Djurana vom Institut für Wirtschafts- und Gesellschaftsanalysen sieht darin ein grundsätzliches Problem. Die drei Konsolidierungspakete sind die Ursache des schwachen Wirtschaftswachstums. Wir besteuern inzwischen praktisch alles und das mit hohen Sätzen. Dem Analytiker zufolge werde jede Regierung deshalb auch Maßnahmen ergreifen müssen, die für die eigene Wählerschaft wenig attraktiv sind. Dabei werde es sich auch um Einschnitte bei den staatlichen Sozialausgaben handeln müssen, etwa bei der 13. Rente oder bei nicht zielgerichteten Familienleistungen wie Kindergeld und Elterngeld. Über den Haushalt für das Wahljahr 2027 und über weitere Maßnahmen wollen die Koalitionspolitiker im Herbst beraten.
3: Liebe Zuhörer, herzlich willkommen beim Magazintag unserer RSI-Sendung Die Slowakei hautnah. Aus dem Bratislava Studio des Slowakischen Rundfunks grüßen Sie Jana Hrbeková am Mikrofon und Eva Medelska am Mischpult. Heute besuchen wir gemeinsam die Managementfakultät der Comenius-Universität in Bratislava, deren Studenten sich in den Bereichen Finanzen, Marketing, Personalistik, Informatik, Business, Handel und internationales Management ausbilden lassen. Unlängst hat dort bereits zum 3. Mal das sogenannte Schweizer Forum stattgefunden, von dem wir jetzt berichten werden. Zu diesem Thema wünschen wir Ihnen angenehmes Zuhören.
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3: Junge Menschen, die von einer Karriere in einem internationalen Unternehmen träumen, können sich im Rahmen eines Studiums an der Managementfakultät der Comenius-Universität in Bratislava darauf vorbereiten. Unter den verschiedenen Möglichkeiten könnte die Studienrichtung Internationales Management für Sie eine gute Wahl sein, die in 2 Varianten angeboten wird, dem deutschen und dem französischen Programm. Ein Bestandteil des Studienprogramms ist die enge Zusammenarbeit mit Botschaften und Handelskammern sowie Experten aus der Praxis. Auch Gäste ausländischer Universitäten erweitern die Kenntnisse der Studierenden. Im Rahmen des französischen Programms wird schon seit 14 Jahren ein französisches Forum veranstaltet, bei dem sich Studierende mit Vertretern von französischen Unternehmen, Institutionen und des akademischen Sektors treffen können. Im Jahr 2024 wurde unter dem Titel Schweizer Forum eine ähnliche Veranstaltung auch für Studierende des deutschen Programms organisiert. Und ein Jahr später haben sich in den Räumlichkeiten der Fakultät auch Vertreter von deutschen Firmen und Institutionen in der Slowakei vorgestellt. Dieses Jahr haben im Rahmen des Schweizer Forums Vertreter der Schweizer Firmen mit den Studierenden darüber diskutiert, warum sie in die Slowakei gekommen sind, welche Möglichkeiten ihnen der Standort bietet und welche Bedingungen sie den Interessenten an die Arbeit in ihren slowakischen Niederlassungen anbieten. Mehr zu der Veranstaltung sagt der stellvertretende Leiter des Lehrstuhls für internationales Management und Leiter des deutschen Programms Jaroslav Hulvey.
4: Die heutige Veranstaltung, das Schweizer Forum an der Fakultät für Management der Comenius-Universität in Bratislava, war dem Thema schweizerische Unternehmen in der Slowakei gewidmet. Chancen, Erfahrungen, Erwartungen. Also es ging vor allem darum, was bringt Schweizer Unternehmen oder was sind die Entscheidungsgründe, in die Slowakei zu kommen? Ist es für sie interessant, auf dem slowakischen Markt tätig zu sein? Ist es interessant, die Standortvorteile oder an der Faktoren in der Slowakei nutzen zu können und von der Slowakei her ausländische Märkte zu bedienen. Das war so ein Leitmotiv, also Schweizer Unternehmen in der Slowakei. Und wir hatten 3 Unternehmen, Vertreter von 3 Unternehmen gehabt, der Versicherung Zürich Insurance, der Rückversicherung Swiss Re Und ein Unternehmen, das auch in der Schweiz tätig ist, aber also nicht original Schweizer Unternehmen, aber Unternehmen, das aus Österreich in die Slowakei kommt und auch in der Schweiz tätig ist, eine Steuerberatungsfirma Leitner. Und eigentlich, sie haben in den einführenden Vorträgen gezeigt, welche Bedeutung für sie der Unternehmensstandort Slowakei hat. Und in der Diskussion könnten sie zeigen, wo sehen sie Potenzial für die Zukunft, wo sehen sie Änderungen oder was sind heutige Herausforderungen. Sehr interessant war für uns, also für uns denke ich, für unsere Studierenden, die waren hier im Publikum an diesem Forum, sehr interessant ist, sie haben gezeigt, welche Anforderungen sie an die Fachkräfte haben, also das, was eigentlich auch die Studierenden später nach dem Studium betrifft. Sie haben auch gezeigt, welche Karrieremöglichkeiten gibt es in solchen Unternehmen. Aber vor allem von der fachlichen Seite her, sie haben erklärt, also Vertreter von diesen Unternehmen haben erklärt, was ist in der Slowakei wichtig, wo sind die Vorteile des Standorts Slowakei und ganz positiv, dass der Standort Slowakei für sie eine Perspektive hat. Und alle drei Unternehmen sind aus der sogenannten Kategorie professionelle Dienstleistungen. Und genau Unternehmen aus diesem Bereich, aus diesen, sei es Versicherung, Bankwesen, Beratung, die haben meistens sehr hohe Ansprüche an Mitarbeiter. Und alle drei Unternehmen haben sich ja in ihren Branchen aus der eigenen Perspektive geäußert, dass die Slowakei ihnen, ihrem Stammunternehmen oder Stammkonzern in Zürich zum Beispiel, große Vorteile anbietet. Und was für uns ganz wichtig ist, weil wir sehen in anderen Branchen, zum Beispiel in der Produktionsbranche, ausländische Unternehmen in der Slowakei, das sind Produktionswerke. Sie produzieren, sie sollen effizient produzieren, Produkte bringen in der entsprechenden Qualität, aber sonst sind keine Erwartungen bezüglich der Geschäftsentwicklung oder bezüglich der Innovation. Und hier haben wir bei diesen Dienstleistungsunternehmen, bei diesen professionellen Dienstleistungen gehört, die Mitarbeiter in der Slowakei entwickeln neue Lösungen, zum Beispiel heute im Zusammenhang mit der künstlichen Intelligenz. Die Lösungen, die eigentlich als Innovation in andere Standorte dieser Unternehmen weltweit und auch in die Zentrale, zum Beispiel in Zürich, übertragen werden. Also das ist ganz positiv, dass man sich rein von der Geschäftsabwicklung oder zunächst nur von der Situation, dass die Slowakei ist interessant, weil hier günstigere Löhne sind, dass man sich zu einem wichtigen Geschäftsabwickler entwickelt hat und von dem hier geht man weiter noch zu dem Innovator. Also es werden hier neue Lösungen, neue Prozesse, neue Produkte entwickeln. Das ist ganz, ganz erfreulich. Also ich denke, das war für die Studierenden interessant, auch die Kollegen aus der Fakultät, die waren auch hier als Besucher. Ich denke, auch für sie war das ganz interessant.
3: Das klingt positiv. Ja, und dieses Forum, Schweizer Forum, findet in Ihrer Fakultät schon zum dritten Mal statt. Immer jedes Jahr ist ein etwas anderes Thema.
4: Ja, das Forum haben wir vor. Zum ersten Mal haben wir das Schweizer Forum an der Fakultät für Management vor 3 Jahren veranstaltet. Die Idee war eigentlich, den Studierenden des deutschsprachigen Studienganges Unternehmen und Management in Unternehmen näher zu bringen, wo eigentlich Deutsch als Hauptsprache gesprochen wird. Und das Thema ist jedes Jahr anders. Beim Eröffnungsjahr oder vor 3 Jahren, das war zunächst das Thema Ausbildungssystem in der Schweiz, wo man darüber gesprochen hat, welche Unterschiede gibt es, was könnte man in die Slowakei übertragen und ähnlich. Dann gab es Geschäftserfahrungen in gewissen Typen von Unternehmen. Das sind vor allem kleine Unternehmen, das war auf kleine und mittlere Unternehmen ausgerichtet. Vor einem Jahr, das sind Unternehmen aus der Schweiz gewesen, wo die Unternehmer selbst, die Gründer, in die Slowakei kamen und hier das Unternehmen gegründet haben. Und sie sind entweder in die Slowakei für slowakische Kunden tätig oder sie machen Geschäfte mit Kunden in der Schweiz. Also das war das letzte Jahr. Und dieses Jahr haben wir uns auf die Aspekte der Schweizer Unternehmen in der Slowakei konzentriert, also vor allem, warum sind sie da, welche Vorteile sie haben und ob es nur eine Abwicklung von Bestellungen hier in der Slowakei gibt oder ob es eine größere Bedeutung in dem Stammhaus oder in der Stammfirma in der Schweiz hat.
3: Und Sie arbeiten an der Vorbereitung dieser Veranstaltung auch mit der Handelskammer Schweiz zusammen und stellen Schweizer Firmen in der Slowakei vor, aber Gibt es auch Interesse an der Zusammenarbeit vielleicht mit anderen deutschsprachigen Ländern, sag mal mit der deutschen Handelskammer oder österreichischen?
4: Ja, also hier ist das ein Forum für die deutschsprachigen Studierenden und ja, es gibt mehrere deutschsprachige Länder. Also das war eine Entscheidung am Anfang. Wir konzentrieren uns auf ein Land, wahrscheinlich auch die Beziehungen oder Kontakte, Erfahrungen bis jetzt mit Schweizer Unternehmen oder mit den Vertretern dieses Landes haben eine Rolle gespielt. Aber auf jeden Fall, wir wollen das weiter erweitern. Im Frühling haben wir das Schweizer Forum. Im Herbst war letztes Jahr das erste Jahrgang des deutschen Forums. Und wir wollen das auch um die österreichische Unternehmen, österreichisches Management in Österreich ergänzen. Ob wir diese Veranstaltungen irgendwie kombinieren, verbinden oder ob wir eine weitere Veranstaltung gründen oder auf die Beine stellen, das werden wir noch entscheiden müssen. Aber auf jeden Fall, wir möchten den Studierenden Einblicke in alle drei größten deutschsprachigen Länder gewähren.
3: An der Managementfakultät der Comenius-Universität in Bratislava haben sich diesmal die Schweizer Firmen Swiss Re und Zurich Insurance Company vorgestellt. Mit dem Schweizer Rückversicherungsunternehmen Swiss Re arbeitet die Fakultät seit dem akademischen Jahr 2014-15 zusammen, in dem die Experten der Firma Vorlesungen im Rahmen des Wahlfachs Versicherungs- und Rückversicherungswesen, ausgewählte Vorlesungen und Seminare in Pflichtfächern sowie Betreuung von Bachelor- und Diplomarbeiten anbieten. Der Leiter für Global Central Operations bei Swiss Re Corporate Solutions, Ansgar Theissen, hat im Rahmen des Schweizer Forums den Studierenden die Versicherungsbranche als attraktive Möglichkeit einer Beschäftigung vorgestellt.
5: Die Swiss Re hat eine sehr lange Kooperation mit der Universität. Das heißt, es war jetzt die dritte Veranstaltung, wo wir das gemacht haben. Das heißt, deswegen bin ich als Vertreter der Swiss Re heute hier eingeladen worden. Und was wir, glaube ich, vermitteln wollten, ist erstens, dass das Versicherungsgeschäft ein sehr spannendes Geschäft ist. Oder? Häufig, die meisten Studierenden kommen mit Versicherung oder Rückversicherung sehr wenig in Kontakt. Und ich hoffe, dass wir heute gezeigt haben, dass Versicherung, Rückversicherung spannend und auch die Swiss Re als Arbeitgeber attraktiv ist, um nach der Universität einsteigen zu können.
3: Heute war also meistens Rede über diese Versicherungsbranche, weil auch der Kollege ist.
5: Genau. Weder Swiss Re noch Zurich Insurance war ja auch ein Partner heute. Wir sind beide nicht am slowakischen Markt tätig. Wir haben beide aber hier Service Centers. Das heißt, wir haben sehr, sehr viele Kollegen, die aus der Slowakei heraus Services erbringen für die Kollegen weltweit. Oder? Und da haben wir beide große Centers hier.
3: Und da sind also die slowakischen Arbeitskräfte beschäftigt in diesem Zentrum. Wie schätzen Sie die Qualität der slowakischen Fachkräfte?
5: Sehr gut. Das ist auch einer der Gründe, warum wir hier sind. Oder wir haben eine sehr, sehr hohe Qualität von den slowakischen Kollegen, die hier sind. Und ich habe es eben auch darüber gesprochen, sind eigentlich zwei Sachen, die wichtig sind. Das eine ist die hohe Qualifikation von den slowakischen Kollegen. Und das zweite ist, die Kollegen bleiben auch lange in der Firma. Es ist also nicht so, dass sie wie heute hier hingehen und morgen dahin. Das ist in anderen Märkten anders. Das ist natürlich für uns hier, für den Standort, wenn wir versuchen, den Versicherungsstandort Slowakei zu stärken, enorm wichtig, dass die Kollegen lange bei uns bleiben und wir ihre Karrieren und sie sich auch mit uns entwickeln können. Und das sind die beiden Sachen, die schätzen wir enorm im slowakischen Markt.
3: Vielleicht auch heute haben Sie irgendwelche Studenten inspiriert, sich um die Arbeit für Ihr Zentrum zu interessieren?
5: Ich hoffe. Wir haben mir die Frage gestellt und ich glaube, einige Kollegen waren überrascht, dass es Rückversicherungen gibt. Das meinte ich, oder? Das hat man normalerweise nicht so viel mit zu tun. Und ich glaube schon, dass wir heute zeigen können, wie Versicherungsgeschäft funktioniert, dass wir in sehr, sehr spannenden Themen unterwegs sind und dass es auch als Arbeitgeber etwas Attraktives ist, um bei uns zu beginnen.
3: Vielleicht nehmen Sie auch an anderen so ähnlichen Veranstaltungen mit Studenten künftig teil?
5: Absolut ja. Das ist also nicht nur uns als Swiss Re, sondern überhaupt auch gemeinsam mit der Zurich Insurance und anderen Playern ist es enorm wichtig, diesen Austausch zu pflegen. Oder? Weil das ist, wo vor allem die neu in den Arbeitsmarkt einsteigen, oder die kommen von den slowakischen Universitäten. Und je besser wir den Zugang haben und den Dialog früh fördern, desto besser können wir die Partnerschaft schon früh miteinander gestalten. Und deswegen ist die Antwort absolut ja.
3: Die andere Schweizer Firma beim Forum, Zurich Insurance Company, arbeitet auch schon länger mit den Studierenden der Fakultät zusammen und beschäftigt auch gerne ihre Absolventen, sagt der CEO des Slowakia Competence Center, Wolfgang Fischer.
6: Also ich bin gekommen, weil ich eingeladen wurde von der Handelskammer. Und ich bin gekommen, weil ich gerne mit Studenten zusammenarbeite, weil meine Karriere hat auch begonnen während des Studiums und in der Arbeit mit einem Unternehmen. Und ich möchte vermitteln, dass Akademie ist wichtig, aber der Brücke zum täglichen Leben ist auch wichtig und das wollte ich vermitteln. Also ich sehe es ein bisschen als meine Mission an, Studenten zu erzählen, was sie machen können, um in der Zukunft erfolgreich zu sein.
3: Haben Sie vielleicht auch interessante Fragen gestellt, oder?
6: Ja, eine interessante Frage kam eben wegen der Versicherungsprodukte. Also die Dame hat es erkannt, dass der Markt in jedem Land anders ist. Ansonsten kamen die guten Fragen von ihrem Kollegen über, warum sind wir in der Slowakei, warum sind wir gerne hier und warum werden wir wahrscheinlich bleiben.
3: Und warum sind Sie gerne in der Slowakei?
6: Wegen des der gut ausgebildeten Leute und der guten Lage des Landes und der politischen Stabilität. Es ist immer noch stabil im Vergleich zu anderen Ländern.
3: Und beschäftigen Sie also auch slowakische Kräfte in Ihrer Firma oder haben Sie Interesse an Absolventen vielleicht künftig aus dieser Schule?
6: Wir haben Absolventen von Ihrer Schule. Wir haben sogar Absolventen, die mittlerweile an der MATFIS lehren nebenbei. Also wir haben von der Komensko etliche Studierende, die bei uns angefangen haben als Studenten, als Junior, mittlerweile Senior sind oder Führungskraft. Und wie gesagt, 95% meiner Mitarbeiter sind Slowaken. Und wir sind an qualifizierten Mitarbeitern sehr interessiert. Und die Komensko ist eine unserer Universitäten, wo wir wissen, da ist die Qualität sehr gut.
3: Das wollte ich eben fragen. Wie sind Sie zufrieden?
6: Wir haben für Aktuare haben wir zwei Universitäten, MATFIS und Ekonomitska. STU ist gut für andere Bereiche, aber Aktuariat, und das ist unser wichtigster Bereich, da sind unsere besten Leute von der Komensko und von der EUBA.
3: Ehrengast des Forums an der Managementfakultät war der Schweizer Botschafter in der Slowakei, Peter Nelson. Die Botschaft ist von Anfang an am Forum beteiligt. Herr Botschafter hält die Veranstaltung für eine gute Gelegenheit für die Studierenden, neue Impulse für ihre weitere berufliche Karriere zu finden.
7: Ja, also ich bin zuerst einmal sehr, sehr froh für die Initiative der Managementfakultät hier an der Comenius-Universität, die zusammen mit der Handelskammer Schweiz-Slowakei dieses Forum begründet hat vor 3 Jahren. Es ist jetzt, 3 Mal haben wir jetzt diesen Anlass gehabt und ich hoffe natürlich, dass die Studierenden der Universität auch etwas daraus ziehen, dass sie einerseits neue Erkenntnisse, neue Einblicke finden und aber dann, das wäre mein wirklicher Wunsch, ist, dass das den einen oder anderen dann auch dazu hilft, vielleicht dann in ihrer Zukunft, in ihrer beruflichen Zukunft eine Orientierung zu finden.
3: Wie schätzen Sie die heutige Veranstaltung? Was für Thema wurde von den Studenten besprochen und von Vortragenden?
7: Ja, heute hatten wir 2 sehr große Investoren aus der Schweiz, denn die größte Arbeitgeberin, die größte schweizerische Arbeitgeberin in der Slowakei ist die Firma Swissre, ein global führendes Rückversicherungsunternehmen. Und dann hatten wir Zürich Insurance, auch eine sehr große Versicherungsgesellschaft, welche schon lange hier in der Slowakei tätig ist. Und dann hatten wir auch ein Steuerberatungs- und Wirtschaftsprüfungsunternehmen, Leitner Leitner. Und die, also erstens haben sich diese Firmen vorgestellt und dann gab es aber eine sehr, denke ich, fruchtbare Diskussion in diesem Podium, wo es darum ging, was hat diese Firmen dazu gebracht, überhaupt vor mittlerweile 20 Jahren in die Slowakei zu kommen? Was sind die Gründe, warum sie heute noch hier sind? Das sind nämlich nicht dieselben. Und wir haben gehört, dass der Standort Slowakei für diese Firmen wirklich eine wichtige Rolle auch innerhalb des Konzerns eingenommen hat und das stimmt mich zuversichtlich für die Zukunft der Präsenz dieser Firmen in der Slowakei und stimmt mich auch zuversichtlich für die Chancen, welche die Studierenden der Universität dann vielleicht einmal haben, dereinst in einem dieser Unternehmen eine Aktivität zu finden.
3: Diese heutige Veranstaltung ist vielleicht nicht die einzige, an der die Botschaft teilnimmt. Vielleicht arbeiten Sie auch mit anderen Bildungsinstitutionen in der Slowakei zusammen bei ähnlichen Aktivitäten?
7: Nun, ein Forum in dieser Form gibt es wirklich nur hier im Moment. Ja? Aber wir haben natürlich Kontakte mit anderen Universitäten im ganzen Land, das ist klar. Ich habe auch schon mehrmals in verschiedenen Universitäten, inklusive hier an der Comenius, inklusive auch an der Fakultät hier, Austausche gehabt. Ich habe Präsentationen gehalten. Erst gestern war ich im Germanistischen Institut und habe einen interessanten Austausch mit den Studierenden geführt. Ich war im letzten Jahr auch in anderen Universitäten, in anderen Teilen des Landes und habe Präsentationen gehalten. Aber diese Art von Forum, das eine Zusammenarbeit ist, die Botschaft ist ja nur Gast. Es ist ja eine Zusammenarbeit zwischen der Handelskammer und der Universität. Das gibt es nur hier.
3: Und was sagt ein Vertreter aus den studentischen Reihen zu der Veranstaltung? Student des deutschen Programms der Studienrichtung Internationales Management, Andri.
8: Ja, es war sehr interessant. Viele deutsche Firmen waren und wir arbeiten sehr geschickt. Und die gestern waren nett, sehr nett.
3: Was studieren Sie hier an der Fakultät und in welchem Jahrgang sind Sie?
8: Zweite Jahr im internationalen Managementprogramm.
3: Haben Sie vielleicht Pläne, irgendwann in Zukunft in einer ausländischen Firma zu arbeiten?
8: Ja, es ist eine gute Idee. Ich habe noch zum Swissre ein Resümee gesandt. Also ich möchte, ja.
3: Es wird noch ein paar Jahre an der Schule geben und dann kann man sich entscheiden, ja.
9: Am Schweizer Forum an der Managementfakultät der Comenius-Universität in Bratislava habe ich auch Vertreter einer Maschinenbaufirma aus dem westslowakischen Vrable getroffen, die eine enge Zusammenarbeit mit mehreren slowakischen Universitäten pflegt. Der Vorstandsvorsitzende der Firma Masan, Milan Mandák, hat mir etwas über ihr Projekt verraten, das akademische Forschung und Entwicklung mit dem unternehmerischen Sektor verbinden soll.
10: Wir arbeiten mit der Slowakischen Technischen Universität zusammen, vor allem mit ihrer Fakultät für Werkstoff- und Verfahrenstechnik in Trnava und der Fakultät für Elektrotechnik und Informatik in Bratislava, sowie mit der Managementfakultät der Comenius-Universität in Bratislava. Gemeinsam mit diesen Fakultäten bauen wir unsere Entwicklungsaktivitäten aus.
9: Laut Milan Mandák läuft die Zusammenarbeit der Firma mit dem Bildungssektor auf einer langfristigen Basis.
10: Mit der Fakultät für Werkstoff- und Verfahrenstechnik haben wir bereits mehr erfolgreiche Projekte hinter uns. Wir haben dort eine eigene Außenstelle eingerichtet, die mit modernsten Technologien ausgestattet ist. Sie wird sowohl von Studierenden genutzt, als auch von uns, um dort unsere Anwendungen zu entwickeln. Es gibt einige Geräte, die wir nicht zu 100% auslasten können. Deshalb kaufen wir sie gemeinsam in der Hochschule und die Hochschule nutzt sie dann zu 70% und wir zu 30% oder umgekehrt. Es handelt sich beispielsweise um ein Spezialmikroskop, mit dem sich die Mikrostruktur unserer Produkte untersuchen lässt. Die Studierenden können hier einige Verfahren erlernen, die direkt in der Praxis zum Einsatz kommen.
9: Auf der engen Verknüpfung von wissenschaftlicher und Forschungsarbeit im privaten Sektor und im Bildungswesen soll auch das neue Projekt eines Technologie- und Entwicklungszentrums in Vrable basieren.
10: In diesem Zentrum wollen wir uns der Forschung in mehreren Bereichen widmen. Zum Beispiel im Bereich des Spitzensports, wo wir in Zusammenarbeit mit der Fakultät für Elektrotechnik und Informatik Mikrochips entwickeln wollen, die den menschlichen Körper überwachen. Wir haben auch eigene Sportler, die wir sponsern, vor allem im Bereich Triathlon und Leichtathletik. Das war auch einer der Gründe, dass wir uns entschieden haben, nach Möglichkeiten zu suchen, wie man die Grenzen im Sport weiter verschieben kann.
9: Liebe Freunde, das war alles für heute. Tonmeisterin Eva Medelská und die Redakteurin und Moderatorin der Sendung Jana Hrbeková freuen sich, dass Sie mit dabei waren und wünschen Ihnen noch einen angenehmen Tag. Tschüss, auf Wiederhören!

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1: Guten Tag, heute im Nachrichtenstudio Kai Zeisberg.
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1: Slowakischer Präsident Pellegrini 2 Jahre im Amt. Außenminister Blanár zu Besuch in Panama. Ministerin Sakova kündigt bürgerfreundlichen Haushaltsplan an. Im Juni 2026 sind 2 Jahre seit dem Amtsantritt von Peter Pellegrini als Staatspräsident der Slowakei vergangen. Die Politikwissenschaftlerin Darina Malova von der Comenius-Universität in Bratislava beurteilt das bisherige Wirken des Staatsoberhaupts als relativ stabil. Der Präsident lege Wert darauf, sich als dritte Kraft in der Politik zu positionieren, um die zerstrittenen Politiker und die polarisierte Gesellschaft zumindest verbal und symbolisch zu beruhigen. Er sei zudem nicht von seinem Ziel abgewichen, die Verankerung der Slowakei in der EU und der NATO zu sichern, obwohl seine Unterstützung für einen EU- oder NATO-Beitritt der Ukraine eher verhalten ausfalle und er ständig betone, dass die Ukraine auch alle Bedingungen erfüllen müsse. Kritisch bewertet Malova Pellegrinis vorsichtige und unterstützende Haltung gegenüber der Regierungskoalition von Premier Fico. Dadurch schränke der Präsident seine Fähigkeit ein, als neutrale Instanz gegenüber den Parteien zu agieren. Der slowakische Außenminister Juraj Blanár hat sich am Sonntag im Rahmen des historisch ersten Besuchs eines slowakischen Außenministers in Panama mit seinem Amtskollegen Javier Martínez Aja Vázquez getroffen. Die Minister unterzeichneten eine Absichtserklärung und Panama bekundete seine Unterstützung für die Kandidatur der Slowakischen Republik als nichtständiges Mitglied des Sicherheitsrats der Vereinten Nationen für die Jahre 2028 und 2029. Blanár lud Vázquez zudem in die Slowakei ein. Der Besuch könnte bereits Ende dieses Jahres stattfinden. Der slowakische Außenminister eröffnet während seines Besuchs in Panama das slowakisch-panamaische Wirtschaftsforum und führt Gespräche mit dem Minister für Handel und Industrie. Anschließend wird er an der 56. Generalversammlung der Organisation amerikanischer Staaten teilnehmen und dort eine Rede halten. Die Slowakei ist seit 2002 ständiger Beobachter der Organisation. Die slowakische Partei Hlas SD, aber auch die übrige Regierungskoalition garantiert, dass der vorbereitete Haushaltsplan für das kommende Jahr die Menschen und ihren Lebensstandard im Auge behalten wird. Dies kündigte die Wirtschaftsministerin und Vizeparteichefin von Hlas SD, Denisa Sakova, in einer Fernsehdebatte beim Sender TA3 am Sonntag an. Wie sie betonte, werde ihre Partei keine Maßnahmen zulassen, die den Lebensstandard der Bürgerinnen und Bürger einschränken würden. Über Einzelheiten wollte sie noch nicht sprechen, da die Verhandlungen noch andauern werden. Hlas SD werde aber auf der Beibehaltung aller bestehenden sozialen Errungenschaften bestehen. Das hält der Oppositionspolitiker Marian Viskupic für nicht haltbar. Die Nachrichten entstammen Meldungen der slowakischen Presseagentur TASR.
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1: Der oberste Rechnungshof warnt, dass sich die Staatsverschuldung der Slowakei inzwischen der Marke von 84 Milliarden Euro nähert und schneller wächst als die Wirtschaft. Experten zufolge könne solch eine hohe Verschuldung des Staates das Vertrauen der Finanzmärkte schwächen und die Kreditaufnahme des Staates verteuern. Nach Einschätzung des Rechnungshofes sollte der Staat vor allem beginnen, bei seinen eigenen Ausgaben zu sparen. Die Verschuldung hat bereits mehr als 61% des Bruttoinlandsprodukts erreicht. Finanzminister Ladislav Kamenický verweist darauf, dass die Verschuldung der Slowakei noch immer nicht das Niveau vieler anderer europäischer Länder erreicht habe.
3: Wenn man sich die Eurozone anschaut, liegt sie bei 88,7%. Wir haben also eine niedrigere Verschuldung als die Eurozone. Und auch der Durchschnitt der Europäischen Union liegt bei 82,8%. Fachleute betonen jedoch, dass nicht nur der aktuelle Schuldenstand zählt, sondern vor allem die Frage, ob der Staat seine Finanzen wieder auf einen tragfähigen Kurs bringen kann. In der Slowakei ist das derzeit schwierig, denn die Wirtschaft wächst nur schwach. Das Defizit bleibt hoch und die Schuldenquote nimmt weiter zu. Dem Rat für Haushaltsverantwortung zufolge reichen die Ursachen der heutigen Probleme in eine Zeit zurück, in der die öffentlichen Finanzen noch in besserer Verfassung waren. Das unabhängige Gremium überwacht seit Jahren die Entwicklung der slowakischen Staatsfinanzen. Es weist darauf hin, dass vor allem in den Jahren 2014 bis 2019, also in wirtschaftlich guten Zeiten, deutlich höhere Steuereinnahmen in den Staatshaushalt flossen. Der Staat hatte mehr Geld zur Verfügung, nutzte diese Mehreinnahmen jedoch nicht dazu, das Defizit spürbar zu senken. Die jüngsten Konsolidierungsmaßnahmen der Regierung sollten nun eigentlich helfen, die Lage zu verbessern. Nach Ansicht der Opposition und mehrerer Finanzanalytiker setzen sie jedoch vor allem auf höhere Steuern und Abgaben und bremsen damit die Wirtschaft des Landes. Diese wuchs im vergangenen Jahr nur um 0,8%. Das ist der schwächste Wert seit 3 Jahren. Radovan Djurana vom Institut für Wirtschafts- und Gesellschaftsanalysen sieht darin ein grundsätzliches Problem.
4: Die drei Konsolidierungspakete
3: sind die Ursache des schwachen Wirtschaftswachstums. Wir besteuern inzwischen praktisch alles und das mit hohen Sätzen. Dem Analytiker zufolge werde jede Regierung deshalb auch Maßnahmen ergreifen müssen, die für die eigene Wählerschaft wenig attraktiv sind. Dabei werde es sich auch um Einschnitte bei den staatlichen Sozialausgaben handeln müssen, etwa bei der 13. Rente oder bei nicht zielgerichteten Familienleistungen wie Kindergeld und Elterngeld. Über den Haushalt für das Wahljahr 2027 und über weitere Maßnahmen wollen die Koalitionspolitiker im Herbst beraten.
5: Liebe Zuhörer, herzlich willkommen beim Magazintag unserer RSI-Sendung Die Slowakei hautnah. Aus dem Bratislavaer Studio des Slowakischen Rundfunks grüßen Sie Jana Hrbeková am Mikrofon und Eva Medelska am Mischpult. Heute besuchen wir gemeinsam die Managementfakultät der Comenius-Universität in Bratislava, deren Studenten sich in den Bereichen Finanzen, Marketing, Personalistik, Informatik, Business, Handel und internationales Management ausbilden lassen. Unlängst hat dort bereits zum 3. Mal das sogenannte Schweizer Forum stattgefunden, von dem wir jetzt berichten werden. Zu diesem Thema wünschen wir Ihnen angenehmes Zuhören.
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5: Junge Menschen, die von einer Karriere in einem internationalen Unternehmen träumen, können sich im Rahmen eines Studiums an der Managementfakultät der Comenius-Universität in Bratislava darauf vorbereiten. Unter den verschiedenen Möglichkeiten könnte die Studienrichtung Internationales Management für Sie eine gute Wahl sein, die in 2 Varianten angeboten wird, dem deutschen und dem französischen Programm. Ein Bestandteil des Studienprogramms ist die enge Zusammenarbeit mit Botschaften und Handelskammern sowie Experten aus der Praxis. Auch Gäste ausländischer Universitäten erweitern die Kenntnisse der Studierenden. Im Rahmen des französischen Programms wird schon seit 14 Jahren ein französisches Forum veranstaltet, bei dem sich Studierende mit Vertretern von französischen Unternehmen, Institutionen und des akademischen Sektors treffen können. Im Jahr 2024 wurde unter dem Titel Schweizer Forum eine ähnliche Veranstaltung auch für Studierende des deutschen Programms organisiert. Und ein Jahr später haben sich in den Räumlichkeiten der Fakultät auch Vertreter von deutschen Firmen und Institutionen in der Slowakei vorgestellt. Dieses Jahr haben im Rahmen des Schweizer Forums Vertreter der Schweizer Firmen mit den Studierenden darüber diskutiert, warum sie in die Slowakei gekommen sind, welche Möglichkeiten ihnen der Standort bietet und welche Bedingungen sie den Interessenten an die Arbeit in ihren slowakischen Niederlassungen anbieten. Mehr zu der Veranstaltung sagt der stellvertretende Leiter des Lehrstuhls für internationales Management und Leiter des deutschen Programms Jaroslav Hulwey.
6: Die heutige Veranstaltung, das Schweizer Forum an der Fakultät für Management der Comenius-Universität in Bratislava, war dem Thema schweizerische Unternehmen in der Slowakei gewidmet. Chancen, Erfahrungen, Erwartungen. Also es ging vor allem darum, was bringt Schweizer Unternehmen oder was sind die Entscheidungsgründe, in die Slowakei zu kommen? Ist es für sie interessant, auf dem slowakischen Markt tätig zu sein? Ist es interessant, die Standortvorteile oder an der Faktoren in der Slowakei nutzen zu können und von der Slowakei her ausländische Märkte zu bedienen. Das war so ein Leitmotiv, also Schweizer Unternehmen in der Slowakei. Und wir hatten drei Unternehmen, Vertreter von drei Unternehmen gehabt. Der Versicherung Zürich Insurance, der Rückversicherung Swiss Re und ein Unternehmen, das auch in der Schweiz tätig ist, aber also nicht original Schweizer Unternehmen, aber Unternehmen, das aus Österreich in die Slowakei kommt und auch in der Schweiz tätig ist, eine Steuerberatungsfirma Leitner Leitner. Und eigentlich, sie haben in den einführenden Vorträgen gezeigt, welche Bedeutung für sie der Unternehmensstandort Slowakei hat. Und in der Diskussion könnten sie zeigen, wo sehen sie Potenzial für die Zukunft, wo sehen sie Änderungen oder was sind heutige Herausforderungen. Sehr interessant war für uns, also für uns denke ich, für unsere Studierenden, die waren hier im Publikum an diesem Forum, sehr interessant ist, sie haben gezeigt, welche Anforderungen sie an die Fachkräfte haben, also das, was eigentlich auch die Studierenden später nach dem Studium betrifft. Sie haben auch gezeigt, welche Karrieremöglichkeiten gibt es in solchen Unternehmen. Aber vor allem von der fachlichen Seite her, sie haben erklärt, also Vertreter von diesen Unternehmen haben erklärt, was ist in der Slowakei wichtig, wo sind die Vorteile des Standorts Slowakei und ganz positiv, dass der Standort Slowakei für sie eine Perspektive hat. Und alle drei Unternehmen sind aus der sogenannten Kategorie professionelle Dienstleistungen. Und genau Unternehmen aus diesem Bereich, aus diesen, sei es Versicherung, Bankwesen, Beratung, die haben meistens sehr hohe Ansprüche an Mitarbeiter. Und alle drei Unternehmen haben sich ja in ihren Branchen aus der eigenen Perspektive geäußert, dass die Slowakei ihnen, ihrem Stammunternehmen oder Stammkonzern in Zürich zum Beispiel, große Vorteile anbietet. Und was für uns ganz wichtig ist, weil wir sehen in anderen Branchen, zum Beispiel in der Produktionsbranche, ausländische Unternehmen in der Slowakei, das sind Produktionswerke. Sie produzieren, sie sollen effizient produzieren, Produkte bringen in der entsprechenden Qualität, aber sonst sind keine Erwartungen bezüglich der Geschäftsentwicklung oder bezüglich der Innovation. Und hier haben wir bei diesen Dienstleistungsunternehmen, bei diesen professionellen Dienstleistungen gehört, die Mitarbeiter in der Slowakei entwickeln neue Lösungen, zum Beispiel heute im Zusammenhang mit der künstlichen Intelligenz. Die Lösungen, die eigentlich als Innovation in andere Standorte dieser Unternehmen weltweit und auch in die Zentrale, zum Beispiel in Zürich, übertragen werden. Also das ist ganz positiv, dass man sich rein von der Geschäftsabwicklung oder zunächst nur von der Situation, dass die Slowakei ist interessant, weil hier günstigere Löhne sind, dass man sich zu einem wichtigen Geschäftsabwickler entwickelt hat und von dem hier geht man weiter noch zu dem Innovator. Also es werden hier neue Lösungen, neue Prozesse, neue Produkte entwickelt. Das ist ganz, ganz erfreulich. Also ich denke, das war für die Studierenden interessant, auch die Kollegen aus der Fakultät, die waren auch hier als Besucher. Ich denke, auch für sie war das ganz interessant.
4: Das klingt positiv, ja. Und dieses Forum, Schweizer Forum, findet in Ihrer Fakultät schon zum dritten Mal statt. Immer jedes Jahr ist ein etwas anderes Thema.
6: Ja, das Forum haben wir vor. Zum ersten Mal haben wir das Schweizer Forum an der Fakultät für Management vor 3 Jahren veranstaltet. Die Idee war eigentlich, den Studierenden des deutschsprachigen Studienganges Unternehmen und Management in Unternehmen näher zu bringen, wo eigentlich Deutsch als Hauptsprache gesprochen wird. Und das Thema ist jedes Jahr anders. Beim Eröffnungsjahr oder vor 3 Jahren, das war zunächst das Thema Ausbildungssystem in der Schweiz, wo man darüber gesprochen hat, welche Unterschiede gibt es, was könnte man in die Slowakei übertragen und ähnlich. Dann gab es Geschäftserfahrungen in gewissen Typen von Unternehmen. Das sind vor allem kleine Unternehmen, das war auf kleine und mittlere Unternehmen ausgerichtet. Vor einem Jahr, das sind Unternehmen aus der Schweiz gewesen, wo die Unternehmer selbst, die Gründer, in die Slowakei kamen und hier das Unternehmen gegründet haben. Und sie sind entweder in die Slowakei für slowakische Kunden tätig oder sie machen Geschäfte mit Kunden in der Schweiz. Also das war das letzte Jahr. Und dieses Jahr haben wir uns auf die Aspekte der Schweizer Unternehmen in der Slowakei konzentriert, also vor allem, warum sind sie da, welche Vorteile sie haben und ob es nur eine Abwicklung von Bestellungen hier in der Slowakei gibt oder ob es eine größere Bedeutung in dem Stammhaus oder in der Stammfirma in der Schweiz hat.
4: Und Sie arbeiten an der Vorbereitung dieser Veranstaltung auch mit der Handelskammer Schweiz zusammen und stellen Schweizer Firmen in der Slowakei vor. Aber gibt es auch Interesse an der Zusammenarbeit vielleicht mit anderen deutschsprachigen Ländern, sagen wir mal mit der deutschen Handelskammer oder österreichischen?
6: Ja, also hier ist das ein Forum für die deutschsprachigen Studierenden und ja, es gibt mehrere deutschsprachige Länder. Also das war eine Entscheidung am Anfang. Wir konzentrieren uns auf ein Land, wahrscheinlich auch die Beziehungen oder Kontakte, Erfahrungen bis jetzt mit Schweizer Unternehmen oder mit den Vertretern dieses Landes haben eine Rolle gespielt. Aber auf jeden Fall, wir wollen das weiter erweitern. Im Frühling haben wir das Schweizer Forum. Im Herbst war letztes Jahr das erste Jahrgang des deutschen Forums. Und wir wollen das auch um die österreichische Unternehmen, österreichisches Management in Österreich ergänzen. Ob wir diese Veranstaltungen irgendwie kombinieren, verbinden oder ob wir eine weitere Veranstaltung gründen oder auf die Beine stellen, das werden wir noch entscheiden müssen. Aber auf jeden Fall, wir möchten den Studierenden Einblicke in alle drei größten deutschsprachigen Länder gewähren.
5: An der Managementfakultät der Comenius-Universität in Bratislava haben sich diesmal die Schweizer Firmen Swiss Re und Zurich Insurance Company vorgestellt. Mit dem Schweizer Rückversicherungsunternehmen Swiss Re arbeitet die Fakultät seit dem akademischen Jahr 2014-15 zusammen, in dem die Experten der Firma Vorlesungen im Rahmen des Wahlfachs Versicherungs- und Rückversicherungswesen, ausgewählte Vorlesungen und Seminare in Pflichtfächern sowie Betreuung von Bachelor- und Diplomarbeiten anbieten. Der Leiter für Global Central Operations bei Swiss Re Corporate Solutions, Ansgar Theissen, hat im Rahmen des Schweizer Forums den Studierenden die Versicherungsbranche als attraktive Möglichkeit einer Beschäftigung vorgestellt.
7: Die Swiss Re hat eine sehr lange Kooperation mit der Universität. Das heißt, es war jetzt die dritte Veranstaltung, wo wir das gemacht haben. Das heißt, deswegen bin ich als Vertreter der Swiss Re heute hier eingeladen worden. Und was wir, glaube ich, vermitteln wollten, ist erstens, dass das Versicherungsgeschäft ein sehr spannendes Geschäft ist. Oder? Häufig die meisten Studierenden kommen mit Versicherung oder Rückversicherung sehr wenig in Kontakt. Und ich hoffe, dass wir heute gezeigt haben, dass Versicherung, Rückversicherung spannend und auch die Swiss Re als Arbeitgeber attraktiv ist, um nach der Universität einsteigen zu können.
4: Heute war also meistens Rede über diese Versicherungsbranche, weil auch der Kollege ist.
7: Genau. Weder Swiss Re noch Zurich Insurance war ja auch ein Partner heute. Wir sind beide nicht am slowakischen Markt tätig. Wir haben beide aber hier Service Centers. Das heißt, wir haben sehr, sehr viele Kollegen, die aus der Slowakei heraus Services erbringen für die Kollegen weltweit. Oder? Und da haben wir beide große Centers hier.
4: Und da sind also die slowakischen Arbeitskräfte beschäftigt in diesem Zentrum. Genau. Wie schätzen Sie die Qualität der slowakischen Fachkräfte?
7: Sehr gut. Das ist auch einer der Gründe, warum wir hier sind. Oder wir haben eine sehr, sehr hohe Qualität von den slowakischen Kollegen, die hier sind. Und ich habe es eben auch darüber gesprochen, es sind eigentlich zwei Sachen, die wichtig sind. Das eine ist die hohe Qualifikation von den slowakischen Kollegen. Und das zweite ist, die Kollegen bleiben auch lange in der Firma. Es ist also nicht so, dass sie wie heute hier hingehen und morgen dahin. Das ist in anderen Märkten anders. Das ist natürlich für uns hier, für den Standort, wenn wir versuchen, den Versicherungsstandort Slowakei zu stärken, enorm wichtig, dass die Kollegen lange bei uns bleiben und wir ihre Karrieren und sie sich auch mit uns entwickeln können. Und das sind die beiden Sachen, die schätzen wir enorm im slowakischen Markt.
4: Vielleicht auch heute haben Sie irgendwelche Studenten inspiriert, sich um die Arbeit für Ihr Zentrum zu interessieren?
7: Ich hoffe. Wir haben mir die Frage gestellt und ich glaube, einige Kollegen waren überrascht, dass es Rückversicherungen gibt. Das meinte ich, oder? Das hat man normalerweise nicht so viel mit zu tun. Und ich glaube schon, dass wir heute zeigen können, wie Versicherungsgeschäft funktioniert, dass wir in sehr, sehr spannenden Themen unterwegs sind und dass es auch als Arbeitgeber etwas Attraktives ist, um bei uns zu beginnen.
4: Vielleicht nehmen Sie auch an anderen so ähnlichen Veranstaltungen mit Studenten künftig teil?
7: Absolut ja. Das ist also nicht nur uns als Swiss Re, sondern überhaupt auch gemeinsam mit der Zurich Insurance und anderen Playern ist es enorm wichtig, diesen Austausch zu pflegen. Oder? Weil das ist, wo die vor allem die neu in den Arbeitsmarkt einsteigen, oder die kommen von den slowakischen Universitäten. Und je besser wir den Zugang haben und den Dialog früh fördern, desto besser können wir die Partnerschaft schon früh miteinander gestalten. Und deswegen ist die Antwort absolut ja.
5: Die andere Schweizer Firma beim Forum, Zurich Insurance Company, arbeitet auch schon länger mit den Studierenden der Fakultät zusammen und beschäftigt auch gerne ihre Absolventen, sagt der CEO des Slowakia Kompetenzcenter, Wolfgang Fischer.
8: Also ich bin gekommen, weil ich eingeladen wurde von der Handelskammer. Und ich bin gekommen, weil ich gerne mit Studenten zusammenarbeite, weil meine Karriere hat auch begonnen während des Studiums und in der Arbeit mit einem Unternehmen. Und ich möchte vermitteln, dass Akademie ist wichtig, aber die Brücke zum täglichen Leben ist auch wichtig und das wollte ich vermitteln. Also ich sehe es ein bisschen als meine Mission an, Studenten zu erzählen, was sie machen können, um in der Zukunft erfolgreich zu sein.
4: Haben Sie vielleicht auch interessante Fragen gestellt, oder?
8: Ja, eine interessante Frage kam eben wegen der Versicherungsprodukte. Also die Dame hat es erkannt, dass der Markt in jedem Land anders ist. Ansonsten kamen die guten Fragen von ihrem Kollegen über, warum sind wir in der Slowakei, warum sind wir gerne hier und warum werden wir wahrscheinlich bleiben.
4: Und warum sind Sie gerne in der Slowakei?
8: Wegen des der gut ausgebildeten Leute und der guten Lage des Landes und der politischen Stabilität. Es ist immer noch stabil im Vergleich zu anderen Ländern.
4: Und beschäftigen Sie also auch slowakische Kräfte in Ihrer Firma oder haben Sie Interesse an Absolventen vielleicht künftig aus dieser Schule?
8: Wir haben Absolventen von Ihrer Schule. Wir haben sogar Absolventen, die mittlerweile an der MATFIS lehren nebenbei. Also wir haben von der Komensko etliche Studierende, die bei uns angefangen haben als Studenten, als Junior, mittlerweile Senior sind oder Führungskraft. Und wie gesagt, 95% meiner Mitarbeiter sind Slowaken. Und wir sind an qualifizierten Mitarbeitern sehr interessiert. Und die Komensko ist eine unserer Universitäten, wo wir wissen, da ist die Qualität sehr gut.
4: Das wollte ich eben fragen. Wie sind Sie zufrieden?
8: Wir haben für Aktuare haben wir zwei Universitäten, MATFIS und Ekonomitska. STU ist gut für andere Bereiche, aber Aktuariat, und das ist unser wichtigster Bereich, da sind unsere besten Leute von der Komensko und von der EUBA.
5: Ehrengast des Forums an der Managementfakultät war der Schweizer Botschafter in der Slowakei, Peter Nelson. Die Botschaft ist von Anfang an am Forum beteiligt. Herr Botschafter hält die Veranstaltung für eine gute Gelegenheit für die Studierenden, neue Impulse für ihre weitere berufliche Karriere zu finden.
6: Ja, also ich bin zuerst einmal sehr, sehr froh für die Initiative der Managementfakultät hier an der Comenius-Universität, die zusammen mit der Handelskammer Schweiz-Slowakei dieses Forum begründet hat vor 3 Jahren. Es ist jetzt, 3-mal haben wir jetzt diesen Anlass gehabt und ich hoffe natürlich, dass die Studierenden der Universität auch etwas daraus ziehen, dass sie einerseits neue Erkenntnisse, neue Einblicke finden und aber dann, das wäre mein wirklicher Wunsch, ist, dass das den einen oder anderen dann auch dazu hilft, vielleicht dann in ihrer Zukunft, in ihrer beruflichen Zukunft eine Orientierung zu finden.
4: Wie schätzen Sie die heutige Veranstaltung? Was für Thema wurde von den Studenten besprochen und von Vortragenden?
6: Ja, heute hatten wir 2 sehr große Investoren aus der Schweiz, denn die größte Arbeitgeberin, die größte schweizerische Arbeitgeberin in der Slowakei ist die Firma Swiss Re, ein global führendes Rückversicherungsunternehmen. Und dann hatten wir Zürich Insurance, auch eine sehr große Versicherungsgesellschaft, welche schon lange hier in der Slowakei tätig ist. Und dann hatten wir auch ein Steuerberatungs- und Wirtschaftsprüfungsunternehmen, Leitner. Und die, also erstens haben sich diese Firmen vorgestellt und dann gab es aber eine sehr, denke ich, fruchtbare Diskussion in diesem Podium, wo es darum ging, was hat diese Firmen dazu gebracht, überhaupt vor mittlerweile 20 Jahren in die Slowakei zu kommen? Was sind die Gründe, warum sie heute noch hier sind? Das sind nämlich nicht dieselben. Und wir haben gehört, dass der Standort Slowakei für diese Firmen wirklich eine wichtige Rolle auch innerhalb des Konzerns eingenommen hat und das stimmt mich zuversichtlich für die Zukunft der Präsenz dieser Firmen in der Slowakei und stimmt mich auch zuversichtlich für die Chancen, welche die Studierenden der Universität dann vielleicht einmal haben, dereinst in einem dieser Unternehmen eine Aktivität zu finden.
4: Diese heutige Veranstaltung ist vielleicht nicht die einzige, an der die Botschaft teilnimmt. Vielleicht arbeiten Sie auch mit anderen Bildungsinstitutionen in der Slowakei zusammen bei ähnlichen Aktivitäten?
6: Nun, ein Forum in dieser Form gibt es wirklich nur hier im Moment. Ja? Aber wir haben natürlich Kontakte mit anderen Universitäten im ganzen Land, das ist klar. Ich habe auch schon mehrmals in verschiedenen Universitäten, inklusive hier an der Comenius, inklusive auch an der Fakultät hier, Austausche gehabt. Ich habe Präsentationen gehalten. Erst gestern war ich im Germanistischen Institut und habe einen interessanten Austausch mit den Studierenden geführt. Ich war im letzten Jahr auch in anderen Universitäten, in anderen Teilen des Landes und habe Präsentationen gehalten. Aber diese Art von Forum, das eine Zusammenarbeit ist, die Botschaft ist ja nur Gast. Es ist ja eine Zusammenarbeit zwischen der Handelskammer und der Universität. Das gibt es nur hier.
5: Und was sagt ein Vertreter aus den studentischen Reihen zu der Veranstaltung? Student des deutschen Programms der Studienrichtung Internationales Management, Andri.
9: Ja, es war sehr interessant. Viele deutsche Firmen waren und wir arbeiten sehr geschickt. Und die Gäste waren nett, sehr nett.
5: Was studieren Sie hier an der Fakultät und in welchem Jahrgang?
9: Zweite Jahr im internationalen Managementprogramm.
5: Haben Sie vielleicht Pläne, irgendwann in Zukunft in einer ausländischen Firma zu arbeiten?
9: Ja, es ist eine gute Idee. Ich habe noch zum Swissre ein Resümee gesandt. Also ich möchte, ja. Ah,
5: es wird noch ein paar Jahre an der Schule geben und dann kann man sich entscheiden. Ja. Am Schweizer Forum an der Managementfakultät der Comenius-Universität in Bratislava habe ich auch Vertreter einer Maschinenbaufirma aus dem westslowakischen Wrable getroffen, die eine enge Zusammenarbeit mit mehreren slowakischen Universitäten pflegt. Der Vorstandsvorsitzende der Firma Masan, Milan Mandak, hat mir etwas über ihr Projekt verraten, das akademische Forschung und Entwicklung mit dem unternehmerischen Sektor verbinden soll.
10: Wir arbeiten mit der Slowakischen Technischen Universität zusammen, vor allem mit ihrer Fakultät für Werkstoff- und Verfahrenstechnik in Trnava und der Fakultät für Elektrotechnik und Informatik in Bratislava, sowie mit der Managementfakultät der Comenius-Universität in Bratislava. Gemeinsam mit diesen Fakultäten bauen wir unsere Entwicklungsaktivitäten aus.
5: Laut Milan Mandak läuft die Zusammenarbeit der Firma mit dem Bildungssektor auf einer langfristigen Basis.
10: Mit der Fakultät für Werkstoff- und Verfahrenstechnik haben wir bereits mehr erfolgreiche Projekte hinter uns. Wir haben dort eine eigene Außenstelle eingerichtet, die mit modernsten Technologien ausgestattet ist. Sie wird sowohl von Studierenden genutzt, als auch von uns, um dort unsere Anwendungen zu entwickeln. Es gibt einige Geräte, die wir nicht zu 100% auslasten können. Deshalb kaufen wir sie gemeinsam in der Hochschule und die Hochschule nutzt sie dann zu 70% und wir zu 30% oder umgekehrt. Es handelt sich beispielsweise um ein Spezialmikroskop, mit dem sich die Mikrostruktur unserer Produkte untersuchen lässt. Die Studierenden können hier einige Verfahren erlernen, die direkt in der Praxis zum Einsatz kommen.
5: Auf der engen Verknüpfung von wissenschaftlicher und Forschungsarbeit im privaten Sektor und im Bildungswesen soll auch das neue Projekt eines Technologie- und Entwicklungszentrums in Wrable basieren.
10: In diesem Zentrum wollen wir uns der Forschung in mehreren Bereichen widmen. Zum Beispiel im Bereich des Spitzensports, wo wir in Zusammenarbeit mit der Fakultät für Elektrotechnik und Informatik Mikrochips entwickeln wollen, die den menschlichen Körper überwachen. Wir haben auch eigene Sportler, die wir sponsern, vor allem im Bereich Triathlon und Leichtathletik. Das war auch einer der Gründe, dass wir uns entschieden haben, nach Möglichkeiten zu suchen, wie man die Grenzen im Sport weiter verschieben kann.
5: Liebe Freunde, das war alles für heute. Tonmeisterin Eva Medelska und die Redakteurin und Moderatorin der Sendung Jana Harbekova freuen sich, dass Sie mit dabei waren und wünschen Ihnen noch einen angenehmen Tag. Tschüss, auf Wiederhören!

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1: Guten Tag, im Nachrichtenstudio begrüßt Sie heute Kerstin Jakubik.
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1: Treffen der V4-Regierungschefs nach 2 Jahren in Ungarn. Sitzung der Fachkommission des Europäischen Ausschusses der Regionen in Trnava. Verkehrsminister Raš kandidiert für das Amt des Oberbürgermeisters von Bratislava. Die Regierungschefs der Visegrad-Gruppe treffen sich am heutigen Dienstag nach einer 2-jährigen Pause erneut zu einem offiziellen Gipfeltreffen. Gastgeber der Veranstaltung in Budapest und dem nahegelegenen Gödöllő ist der neue ungarische Ministerpräsident Peter Madjar, der den slowakischen Regierungschef Robert Fico, den tschechischen Premier Andrej Babiš und den Vorsitzenden der polnischen Regierung Donald Tusk begrüßt. Laut der ungarischen Website waren die Erwartungen vor dem Gipfel am Dienstag hoch. Nach dem Ausbruch des russisch-ukrainischen Krieges ging die Zusammenarbeit der 4 Staaten deutlich zurück, obwohl die V4 zuvor innerhalb der Europäischen Union großes Gewicht hatte. Ziel der 4 Ministerpräsidenten ist es nun, die Funktionsfähigkeit der V4-Gruppe wiederherzustellen und ihre Schritte bei den wichtigsten Entscheidungen der EU zu koordinieren. Beim aktuellen Treffen will man gemeinsame Prioritäten identifizieren und Mechanismen definieren, dank derer die Visegrad-Gruppe ihr politisches Gewicht auf EU-Ebene wiedererlangen könnte. Dabei konzentriert man sich auf Themen im Zusammenhang mit dem mehrjährigen Finanzrahmen der EU und der Umsetzung des Green Deals. Trnava war am Montag Schauplatz der historisch ersten Sitzung der Fachkommission für Sozialpolitik, Bildung, Beschäftigung, Forschung und Kultur des Europäischen Ausschusses der Regionen in der Slowakei. An der Veranstaltung nahmen über 130 Vertreter von Regionen und Städten aus den EU-Mitgliedstaaten teil, darunter Bürgermeister, Bezirksvorsitzende, Akademiker und Experten für regionale Entwicklung. Dies teilte der Vorsitzende der Selbstverwaltungsregion Trnava, Josef Viskupic, nach einer Pressekonferenz mit. Die Hauptthemen der Beratungen waren die Förderung der Sozialpolitik, des sozialen Wohnungsbaus, der Wettbewerbsfähigkeit Europas sowie die Entwicklung kleiner und mittlerer Unternehmen, von Start-ups und Innovationen. Verkehrsminister Josef Raš wird bei den diesjährigen Kommunalwahlen für das Amt des Oberbürgermeisters von Bratislava kandidieren. Dies gab er am Montag auf einer Pressekonferenz bekannt. Seiner Meinung nach braucht Bratislava keine weiteren Ideologien und Streitigkeiten, sondern konkrete Lösungen. Seine Prioritäten sind die Verbesserung des Verkehrs, der Wohnungsbau und die Sicherheit. Wie Raš betonte, werde er als unabhängiger Kandidat antreten und von keiner politischen Partei finanziell unterstützt. Er plant, den Wahlkampf aus eigenen Mitteln zu finanzieren und kündigte an, dass dieser sachlich und fair verlaufen werde. Ihre Kandidatur für das Amt des Oberbürgermeisters von Bratislava haben bereits der derzeitige Oberbürgermeister von Bratislava Matuš Valo, die Bürgermeisterin von Karlova West Dana Čahojova, der Stadt- und Regionalabgeordnete Martin Winkler, Vinoslav Heredoš und Lubomir Geci sowie die Vorsitzende der Piratenpartei Susanna Šubová angekündigt. Die zusammengelegte Kommunal- und Regionalwahl findet am 24. Oktober statt. Die Nachrichten entstammen Meldungen der slowakischen Presseagentur TASR.
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1: Zu wenig Informationen, ein hohes Quorum und die Politisierung der Themen. All das sind laut Experten Gründe für das Scheitern von Referenden in der Slowakei. Auch die nunmehr 10. Volksabstimmung, die für den 4. Juli angesetzt wurde, wird ihrer Meinung nach keinen Durchbruch bringen. Zudem könnte die Terminwahl zu Beginn der Sommerferien dazu führen, dass weniger Wähler teilnehmen. Erfolgreich war bislang nur das Referendum zum EU-Beitritt der Slowakei, in dem sich die Bürgerinnen und Bürger für eine europäische Zukunft aussprachen. Wie der Chef der Agentur AKO, Václav Šík, erklärt, könne man daraus ableiten, dass Volksabstimmungen den Menschen etwas bringen und ihnen nichts nehmen sollten. Bei den übrigen Referenten haben die Fragen laut Politikwissenschaftlern die Gesellschaft eher polarisiert. So etwa äußerte der Politikwissenschaftler Tomáš Jahalka: Die Bürger nehmen Volksabstimmungen als Mittel wahr, um alte Rechnungen zu begleichen oder als Instrument des politischen Kampfes, sei es zwischen einzelnen politischen Parteien oder zwischen Regierung und Opposition. Das hält sie von der Teilnahme ab. Die Erfolgsquote wird in der Slowakei zudem dadurch gemindert, dass diejenigen, die mit der Referendumsfrage nicht einverstanden sind, einfach nicht zur Wahlurne gehen. In Ländern, in denen Referenden erfolgreich sind, beispielsweise in der Schweiz, verfügen die Menschen laut Experten über ein größeres Bewusstsein für Referenden. Sie sind sich zudem einig, dass auch das hohe Quorum maßgeblich zum Scheitern des Referendums beigetragen hat. Mehr als 2 Millionen Wähler müssen zu den Urnen gehen. Das sind insgesamt die meisten jener, die wählen gehen. Laut dem Soziologen Martin Slosjarik wird die Teilnahme auch vom Zeitpunkt der Volksabstimmung beeinflusst, der diesmal auf den Beginn der Sommerferien fällt. Und noch etwas ist laut Agenturchef Žižek ausschlaggebend. Ich sehe keine Kampagne und ich sehe auch nicht, dass die Parteien, die das Ganze initiiert haben, sich irgendwie aktiv an der Kampagne beteiligen würden. Ich sehe auch keine Gegenkampagne. Ich habe Äußerungen einiger Vertreter von Regierungsparteien gesehen, dass sie natürlich nicht teilnehmen werden. Und das ist ein Signal für ihre Wähler, sich ebenfalls nicht daran zu beteiligen. Ob das diesjährige Referendum erfolgreich sein wird, erfahren wir am Tag nach seinem Stattfinden, also am 5. Juli.

0: Liebe Hörerinnen und Hörer, herzlich willkommen zum Magazinteil der Sendung von Radio Slowakei International. Heute bieten wir Ihnen zwei Beiträge aus unserem Archiv. Zunächst berichten wir von einer Kampagne der Lebensmittelkammer der Slowakei, die die Verbraucher über Informationen auf den Verpackungen aufklären will. Und dann machen wir im slowakischen Olympia- und Sportmuseum einen kleinen Ausflug in die Geschichte. Eva Medelska am Mischpult und Marika Antaschowa am Mikrofon wünschen Ihnen angenehmes Zuhören.
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0: Unklarheiten beim Lesen der Informationen auf Lebensmitteletiketten zählen zu den wichtigsten Gründen dafür, dass Haushalte Lebensmittel unnötig wegwerfen. Dies geht aus den Ergebnissen einer Flash-Eurobarometer-Umfrage hervor, die im September 2015 zur Lebensmittelverschwendung durchgeführt wurde. Die Informationen auf Verpackungen sollen die Gesundheit der Verbraucher schützen, ihnen bei ihren Entscheidungen helfen und sie zu verantwortungsbewussten Konsum anleiten, sagt der Präsident der Lebensmittelkammer der Slowakei, Daniel Poturnaj.
2: Je dobrou správou, že Slováci tieto etikety na obaloch čítajú.
3: Es ist eine gute Nachricht, dass die Slowaken die Etiketten auf den Verpackungen lesen. Allerdings verstehen sie diese nicht immer richtig. Darauf zielt unsere Initiative ab. Unklarheiten entstehen nicht nur bei so alltäglichen Begriffen wie Verbrauchsdatum oder Mindesthaltbarkeitsdatum, sondern auch bei weiteren Informationen über den Nährwert oder zulässige bzw. unzulässige Marketingaussagen, die auf einer Lebensmittelverpackung erscheinen können. Das sind Details, die jedoch unsere Kaufentscheidungen sowie unsere Gesundheit erheblich beeinflussen und bei falscher Anwendung zu einer stärkeren Umweltbelastung und mehr Lebensmittelabfall führen können. Deshalb haben diese Kaufentscheidungen sowohl eine individuelle Dimension für den jeweiligen Verbraucher als auch eine gesamtgesellschaftliche Bedeutung.
0: Auf Lebensmittelverpackungen finden sich zahlreiche Informationen von dem Produktnamen, der Zusammensetzung, dem Herkunftsland über verschiedene Marken und Qualitätslogos bis hin zum Verbrauchsdatum oder Mindesthaltbarkeitsdatum. Laut der Direktorin der Lebensmittelkammer der Slowakei, Jana Venhartova, brachte die Harmonisierung der Vorschriften für die Kennzeichnung von Lebensmitteln auf EU-Ebene klare Regeln beim freien Warenverkehr. Ziel war es, dass zum Beispiel fettarmer Joghurt in Spanien dasselbe bedeutet wie fettarmer Joghurt in der Slowakei. Darüber hinaus gibt es auch nationale Rechtsvorschriften, die nationale Besonderheiten festlegen. Achtet der Verbraucher auf die Bezeichnungen der Lebensmittel oder deren Zusammensetzung, kann er sich für ein qualitativ hochwertigeres Produkt entscheiden. Beispielsweise enthält Spezialschinken, Schunka Spezial, mehr reines Fleisch als Standardschinken, Schunka Standard. Die Umfrage zeigt, dass die meisten Menschen zwar die Daten auf den Verpackungen beachten, diese aber nicht immer richtig deuten. So verstehen nur 38% der Verbraucher in der Slowakei die Angabe Mindesthaltbarkeitsdatum und 44% die Bezeichnung Verbrauchen bis, sagt Jana Venhartová.
4: Verbrauchen bis bedeutet, dass das Lebensmittel bis zu diesem Datum sicher ist. So werden Produkte gekennzeichnet, die aus mikrobiologischer Sicht schnell verderben, etwa Fleisch oder bestimmte Milchprodukte. Nach Ablauf dieses Datums darf man das Lebensmittel nicht mehr verzehren, da es nicht mehr als sicher gilt. Ein viel größerer Teil der Lebensmittel ist mit dem Mindesthaltbarkeitsdatum gekennzeichnet. Dieses Datum sagt nichts über die Sicherheit aus, sondern darüber, dass das Lebensmittel innerhalb dieses Zeitraums die vom Hersteller garantierte Qualität in Bezug auf Zusammensetzung, Geschmack oder Aussehen beibehält. Nach Ablauf des Mindesthaltbarkeitsdatums ist das Lebensmittel in der Regel immer noch sicher. Das bedeutet, man kann es auch nach diesem Datum verzehren, wenn es richtig gelagert und überprüft wurde, dass es in Ordnung ist. Diese Kennzeichnung findet sich meist auf Lebensmitteln, die länger haltbar sind, wie Nudeln, Reis oder Tee. Die Tatsache, dass man nicht zwischen diesen Daten unterscheiden kann und die auf den Produkten angegebenen Lagerbedingungen nicht beachtet, führt zu einer großen Menge an Lebensmittelabfällen. Mehr als die Hälfte dieser Abfälle stammt aus Privathaushalten. 10% der weggeworfenen Lebensmittel landeten im Müll, weil man nicht zwischen Mindesthaltbarkeitsdatum und Verbrauchsdatum unterscheiden kann.
0: Um die Verbraucher aufzuklären, rief die Lebensmittelkammer der Slowakei, die sich als Sprachrohr der Lebensmittelunternehmen im Land versteht, eine Kampagne ins Leben. Die Schirmherrschaft und finanzielle Unterstützung übernahm das slowakische Landwirtschaftsministerium. Die Kammer gab Broschüren heraus, errichtete eine Website und bereitete auch eine Online-Kampagne in sozialen Netzwerken vor. In der Broschüre werden die gängigsten Lebensmittel aufgeführt, präzisiert Jana Venhartová.
5: V tejto prvej fáze sme zvolili etikety 16 výrobkov.
4: In dieser ersten Phase haben wir die Etiketten von 16 Produkten ausgewählt. Milch, Butter, Joghurt, Käse, Brinzen, Sahne, Schweinefleisch, Hackfleischprodukte, Spišské párky, Cipsa Würstchen, Salami, Schinken, Pastete, Hühnerfleisch, Brot, Honig und Eier. Wir haben uns die Informationen angesehen, die auf den Lebensmitteln angegeben werden können, sowie solche, die obligatorisch sind. Wir erklären den Verbrauchern, was diese Informationen bedeuten. Darüber hinaus finden Sie dort auch den Infokasten schon gewusst, indem wir interessante Fakten zu den einzelnen Lebensmitteln aufführen.
0: Über die Spišské párky, Cipsa Würstchen, liest man in der Broschüre, dass sie eine über 100-jährige Tradition haben. Diese begann zu einer Zeit, als der örtliche Metzger Stefan Varsani in Spišské Podhradie die häufigen Besuche des ungarischen Adels auf den Jahrmärkten unter der Cipsa Burg nutzte und dort die Würstchen zu verkaufen begann. Die Spišské párky ließ die Slowakei als garantiert traditionelle Spezialität registrieren. Dieses Qualitätskennzeichen hebt traditionelle Aspekte von Lebensmitteln hervor, die nicht unbedingt mit einer bestimmten Region verbunden sein müssen, wobei ihre Namen in der EU geschützt sind. Diese Information kann man auch auf der Webseite oznacovaniepotravin.sk nachlesen. Dort gibt es darüber hinaus eine besondere Sektion über das Mindesthaltbarkeitsdatum und das Verbrauchsdatum.
5: Chceme aj zdôrazniť to, že spotrebiteľ, keď vyhadzuje potravinu, tak vyhadzuje aj svoje peniaze.
4: Wir wollen betonen, dass Verbraucher, die Lebensmittel wegwerfen, auch ihr Geld in den Müll werfen, da wir in der Slowakei den größten Teil unseres Einkommens für Lebensmittel ausgeben. Gleichzeitig finden Sie auf unserer Webseite 10 praktische Tipps, wie Sie Verschwendung vermeiden können. Zum Beispiel sollten wir unsere Einkäufe planen, nicht hungrig in den Laden gehen oder die neu gekauften Lebensmittel hinten in den Kühlschrank stellen und die Lebensmittel mit kürzerem Verfallsdatum nach vorne legen.
0: Die Aufklärungskampagne der Lebensmittelkammer der Slowakei hat 3 Hauptziele, schließt deren Präsident Daniel Poturnaj.
3: Das erste Ziel ist es zu erreichen, dass Menschen bei ihrem täglichen Einkauf bewusste Entscheidungen treffen. Das zweite Ziel besteht darin, ein größeres Vertrauen in die Kommunikation zwischen Hersteller und Verbrauchern aufzubauen. Und unser drittes Ziel ist die Förderung eines verantwortungsvolleren Umgangs mit Lebensmitteln, das heißt die Vermeidung übermäßiger Lebensmittelabfälle und die Entlastung der Umwelt.
0: In der Lebensmittelkammer macht man sich bereits auch Gedanken über die Fortsetzung der aktuellen Kampagne. Wie die Direktorin Jana Venhartová andeutet, könnte man Informationen zu weiteren Produkten oder spezielle Informationen hinzufügen, zum Beispiel über das Herkunftsland oder über die Nährwert- und gesundheitsbezogenen Angaben.
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0: Bevor wir mit unserem Programm fortfahren, machen wir eine Pause mit Sonja Horniakova und der SH-Band. Sie spielen das Lied Pár slov, ein paar Worte.

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1: Im slowakischen Olympia- und Sportmuseum in Bratislava werden neulich bemerkenswerte Tennisschläger gezeigt. In der Ausstellung Retro Match aus der Geschichte der hölzernen Tennisschläger aus der Privatsammlung von Igor Kuzej kann man sich 234 Exponate ansehen. Holzschläger wurden bis in die 1980er Jahre verwendet, bis sie von Graphitschlägern verdrängt wurden. Einer der letzten Tennisspieler, die noch mit einem Holzschläger auf dem Platz standen, war der Olympiasieger von Seoul 1988, Miloslav Mečiš. Sein Schläger ist Teil der Dauerausstellung des slowakischen Olympia- und Sportmuseums, das mehr als 30.000 Sammlungsstücke besitzt. Darunter befinden sich auch zwei olympische Goldmedaillen, jene von Tokio 1964 und von Mexiko 1968, die die tschechoslowakische Kunstturnerin Věra Čáslavská dem Museum gestiftet hat. Das Treffen mit Věra Čáslavská war sehr emotional, erfuhr der Moderator des slowakischen Rundfunks Stanoš Čepan von der Gründerin und langjährigen Leiterin des Museums Zdenka Letenajová.
2: Der damalige Vorsitzende des slowakischen Turnverbands lud meine Mutter, die Turnerin war, und mich nach Trnava ein. Dort saß Věra, die meine Mutter begrüßte, da sie viele Jahre lang als Kampfrichterin tätig war. Wir kamen ins Plaudern und gingen sofort zum Du über. Ich erwähnte, dass ich im Museum arbeite und fragte sie, ob sie unserem Museum etwas spenden würde. Sie sagte, natürlich, ich habe die Tschechische Slowakei vertreten, ich werde euch etwas mitbringen. Und tatsächlich, ein paar Wochen später brachte Věra zwei Medaillen in unser Museum. Sie hatte insgesamt 7, wobei eine verloren gegangen war. Vielleicht verrate ich hier ein kleines Geheimnis von ihr, aber Věra war ein sehr gutherziger Mensch. Wie berichtet, hat sie diese Medaille bei einer Gesprächsrunde herumgehen lassen und bekam sie anschließend nicht mehr zurück. Doch sie schämte sich zu fragen, wo die Medaille denn sei.
1: Der Ausstellungssaal des slowakischen Olympia- und Sportmuseums ist nach Professor Vladimír Černušák benannt, dem ersten Vorsitzenden des slowakischen Olympischen Komitees und Mitglied des Internationalen Olympischen Komitees für die Slowakei.
2: Ich besuchte ihn oft in der Palisadi-Straße und wir führten Gespräche. Interessanterweise war er nie damit einverstanden, dass ein Buch über ihn geschrieben würde. Aber es gelang uns, eine kleine Publikation über den Herrn Professor herauszugeben. Es war schön, wenn wir uns bei ihm in der Küche trafen. Er hatte die Patience ausgebreitet und wir diskutierten über verschiedene Themen. Er war ein großer Förderer des Museums und schenkte uns über 400 Ausstellungsstücke aus seiner Tätigkeit als Mitglied des Internationalen Olympischen Komitees für die Slowakei. Unsere Gespräche waren sehr interessant. Er erzählte mir zum Beispiel von seiner Jugend. Wir haben dann auch in dem Buch erwähnt, dass er Schiffer war.
1: Das Museum bewahrt seit 4 Jahrzehnten die Sportgeschichte, arbeitet sie auf und hält die Erinnerung an sie lebendig. Die Frage, welches Ausstellungsstück hier das wertvollste ist, hört Zdenka Letenajová nicht besonders gern.
2: Letztes Mal habe ich das ein bisschen anders gelöst. Wir waren bei einer Gesprächsrunde und ich habe erzählt, welches Exponat das längste ist, und zwar ein etwa 11 Meter langes Viererkajak. Das schwerste Exponat haben wir leider nicht in unserem Museum. Wir hätten ja keinen Platz, es auszustellen. Es ist die riesige Büste von Miroslav Tirsch, die 1935 in Bratislava an der Donau aufgestellt wurde. Dieses Werk des slowakischen Bildhauers Josef Pospíšil hat eine interessante Geschichte. Er hat es aus einer Statue herausgemeißelt, die am Ufer stand, und zwar aus dem hinteren Oberschenkel des Pferdes, auf dem Maria Theresia saß.
1: Es ist nicht immer einfach, neue Ausstellungsstücke zu beschaffen. Um einige davon musste man lange kämpfen, sagt Zdenka Letenajová.
2: Vielleicht im Zusammenhang damit, dass ich in diesem Sommer die Teilnahme der eigenständigen Slowakei an den Olympischen Spielen 1996

0: jednotlivých veranstaltungen.
1: Ja si myslím, že odtedy, čo je stála expozícia, tak sa podaril ten hlavný cieľ.
2: Ich bin der Meinung, dass seit der Einrichtung der Dauerausstellung das Hauptziel erreicht wurde, nämlich, dass Schulen das Museum besuchen. Natürlich nutzen auch Vereine unsere Räumlichkeiten für verschiedene Aktivitäten und wir organisieren dort Veranstaltungen zu den Jubiläen bestimmter Persönlichkeiten.
0: Für September plant das Museum eine Ausstellung zur ersten Teilnahme der eigenständigen Slowakei an den Olympischen Sommerspielen 1996 in Atlanta. Damit will man auch der damaligen Leiterin der Delegation, der Leichtathletin Maria Mračnová, Tribut zollen, die im September ein rundes Jubiläum feiern wird. Liebe Hörerinnen und Hörer, das war's schon für heute aus dem RSI-Studio in Bratislava. Eva Medelská am Mischpult und Marika Antašová am Mikrofon danken Ihnen für Ihr Interesse und wünschen noch einen schönen Tag. Bis bald, auf Wiederhören.
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1: Guten Tag, im Nachrichtenstudio begrüßt Sie heute Kerstin Jakubik.
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1: Treffen der V4-Regierungschefs nach 2 Jahren in Ungarn. Sitzung der Fachkommission des Europäischen Ausschusses der Regionen in Trnava. Verkehrsminister Raš kandidiert für das Amt des Oberbürgermeisters von Bratislava. Die Regierungschefs der Visegrad-Gruppe treffen sich am heutigen Dienstag nach einer 2-jährigen Pause erneut zu einem offiziellen Gipfeltreffen. Gastgeber der Veranstaltung in Budapest und dem nahegelegenen Gödöllő ist der neue ungarische Ministerpräsident Peter Madjar, der den slowakischen Regierungschef Robert Fico, den tschechischen Premier Andrej Babiš und den Vorsitzenden der polnischen Regierung Donald Tusk begrüßt. Laut der ungarischen Website waren die Erwartungen vor dem Gipfel am Dienstag hoch. Nach dem Ausbruch des russisch-ukrainischen Krieges ging die Zusammenarbeit der 4 Staaten deutlich zurück, obwohl die V4 zuvor innerhalb der Europäischen Union großes Gewicht hatte. Ziel der 4 Ministerpräsidenten ist es nun, die Funktionsfähigkeit der V4-Gruppe wiederherzustellen und ihre Schritte bei den wichtigsten Entscheidungen der EU zu koordinieren. Beim aktuellen Treffen will man gemeinsame Prioritäten identifizieren und Mechanismen definieren, dank derer die Visegrad-Gruppe ihr politisches Gewicht auf EU-Ebene wiedererlangen könnte. Dabei

0: Konzentriert man sich auf Themen im Zusammenhang mit dem mehrjährigen Finanzrahmen der EU und der Umsetzung des Green Deals. Trnava war am Montag Schauplatz der historisch ersten Sitzung der Fachkommission für Sozialpolitik, Bildung, Beschäftigung, Forschung und Kultur des Europäischen Ausschusses der Regionen in der Slowakei. An der Veranstaltung nahmen über 130 Vertreter von Regionen und Städten aus den EU-Mitgliedstaaten teil, darunter Bürgermeister, Bezirksvorsitzende, Akademiker und Experten für regionale Entwicklung. Dies teilte der Vorsitzende der Selbstverwaltungsregion Trnava, Josef Viskupic, nach einer Pressekonferenz mit. Die Hauptthemen der Beratungen waren die Förderung der Sozialpolitik, des sozialen Wohnungsbaus, der Wettbewerbsfähigkeit Europas sowie die Entwicklung kleiner und mittlerer Unternehmen, von Start-ups und Innovationen. Verkehrsminister Josef Raj wird bei den diesjährigen Kommunalwahlen für das Amt des Oberbürgermeisters von Bratislava kandidieren. Dies gab er am Montag auf einer Pressekonferenz bekannt. Seiner Meinung nach braucht Bratislava keine weiteren Ideologien und Streitigkeiten, sondern konkrete Lösungen. Seine Prioritäten sind die Verbesserung des Verkehrs, der Wohnungsbau und die Sicherheit. Wie Raj betonte, werde er als unabhängiger Kandidat antreten und von keiner politischen Partei finanziell unterstützt. Er plant, den Wahlkampf aus eigenen Mitteln zu finanzieren und kündigte an, dass dieser sachlich und fair verlaufen werde. Ihre Kandidatur für das Amt des Oberbürgermeisters von Bratislava haben bereits der derzeitige Oberbürgermeister von Bratislava Matuš Valo, die Bürgermeisterin von Karlova West Dana Čahojova, der Stadt- und Regionalabgeordnete Martin Winkler, Vinoslav Heredoš und Lubomir Geci sowie die Vorsitzende der Piratenpartei Susana Šubova angekündigt. Die zusammengelegte Kommunal- und Regionalwahl findet am 24. Oktober statt. Die Nachrichten entstammen Meldungen der slowakischen Presseagentur TASR.
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0: Zu wenig Informationen, ein hohes Quorum und die Politisierung der Themen. All das sind laut Experten Gründe für das Scheitern von Referenden in der Slowakei. Auch die nunmehr 10. Volksabstimmung, die für den 4. Juli angesetzt wurde, wird ihrer Meinung nach keinen Durchbruch bringen. Zudem könnte die Terminwahl zu Beginn der Sommerferien dazu führen, dass weniger Wähler teilnehmen. Erfolgreich war bislang nur das Referendum zum EU-Beitritt der Slowakei, in dem sich die Bürgerinnen und Bürger für eine europäische Zukunft aussprachen. Wie der Chef der Agentur AKO, Václav Šík, erklärt, könne man daraus ableiten, dass Volksabstimmungen den Menschen etwas bringen und ihnen nichts nehmen sollten. Bei den übrigen Referenden haben die Fragen laut Politikwissenschaftlern die Gesellschaft eher polarisiert. So etwa äußerte der Politikwissenschaftler Tomáš Jahalka: Die Bürger nehmen Volksabstimmungen als Mittel wahr, um alte Rechnungen zu begleichen oder als Instrument des politischen Kampfes, sei es zwischen einzelnen politischen Parteien oder zwischen Regierung und Opposition. Das hält sie von der Teilnahme ab. Die Erfolgsquote wird in der Slowakei zudem dadurch gemindert, dass diejenigen, die mit der Referendumsfrage nicht einverstanden sind, einfach nicht zur Wahlurne gehen. In Ländern, in denen Referenden erfolgreich sind, beispielsweise in der Schweiz, verfügen die Menschen laut Experten über ein größeres Bewusstsein für Referenden. Sie sind sich zudem einig, dass auch das hohe Quorum maßgeblich zum Scheitern des Referendums beigetragen hat. Mehr als 2 Millionen Wähler müssen zu den Urnen gehen. Das sind insgesamt die meisten jener, die wählen gehen. Laut dem Soziologen Martin Slosjarik wird die Teilnahme auch vom Zeitpunkt der Volksabstimmung beeinflusst, der diesmal auf den Beginn der Sommerferien fällt. Und noch etwas ist laut Agenturchef Žík ausschlaggebend. Ich sehe keine Kampagne und ich sehe auch nicht, dass die Parteien, die das Ganze initiiert haben, sich irgendwie aktiv an der Kampagne beteiligen würden. Ich sehe auch keine Gegenkampagne. Ich habe Äußerungen einiger Vertreter von Regierungsparteien gesehen, dass sie natürlich nicht teilnehmen werden. Und das ist ein Signal für ihre Wähler, sich ebenfalls nicht daran zu beteiligen. Ob das diesjährige Referendum erfolgreich sein wird, erfahren wir am Tag nach seinem Stattfinden, also am 5. Juli.

0: Liebe Hörerinnen und Hörer, herzlich willkommen zum Magazinteil der Sendung von Radio Slowakei International. Heute bieten wir Ihnen zwei Beiträge aus unserem Archiv. Zunächst berichten wir von einer Kampagne der Lebensmittelkammer der Slowakei, die die Verbraucher über Informationen auf den Verpackungen aufklären will. Und dann machen wir im slowakischen Olympia- und Sportmuseum einen kleinen Ausflug in die Geschichte. Eva Medelska am Mischpult und Marika Antaschowa am Mikrofon wünschen Ihnen angenehmes Zuhören.
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0: Unklarheiten beim Lesen der Informationen auf Lebensmitteletiketten zählen zu den wichtigsten Gründen dafür, dass Haushalte Lebensmittel unnötig wegwerfen. Dies geht aus den Ergebnissen einer Flash-Eurobarometer-Umfrage hervor, die im September 2015 zur Lebensmittelverschwendung durchgeführt wurde. Die Informationen auf Verpackungen sollen die Gesundheit der Verbraucher schützen, ihnen bei ihren Entscheidungen helfen und sie zu verantwortungsbewusstem Konsum anleiten, sagt der Präsident der Lebensmittelkammer der Slowakei, Daniel Poturnaj.
2: Je dobrou správou, že Slováci tieto etikety na obaloch čítajú.
3: Es ist eine gute Nachricht, dass die Slowaken die Etiketten auf den Verpackungen lesen. Allerdings verstehen sie diese nicht immer richtig. Darauf zielt unsere Initiative ab. Unklarheiten entstehen nicht nur bei so alltäglichen Begriffen wie Verbrauchsdatum oder Mindesthaltbarkeitsdatum, sondern auch bei weiteren Informationen über den Nährwert oder zulässige bzw. unzulässige Marketingaussagen, die auf einer Lebensmittelverpackung erscheinen können. Das sind Details, die jedoch unsere Kaufentscheidungen sowie unsere Gesundheit erheblich beeinflussen und bei falscher Anwendung zu einer stärkeren Umweltbelastung und mehr Lebensmittelabfall führen können. Deshalb haben diese Kaufentscheidungen sowohl eine individuelle Dimension für den jeweiligen Verbraucher als auch eine gesamtgesellschaftliche Bedeutung.
0: Auf Lebensmittelverpackungen finden sich zahlreiche Informationen von dem Produktnamen, der Zusammensetzung, dem Herkunftsland über verschiedene Marken und Qualitätslogos bis hin zum Verbrauchsdatum oder Mindesthaltbarkeitsdatum. Laut der Direktorin der Lebensmittelkammer der Slowakei, Jana Venhartova, brachte die Harmonisierung der Vorschriften für die Kennzeichnung von Lebensmitteln auf EU-Ebene klare Regeln beim freien Warenverkehr. Ziel war es, dass zum Beispiel fettarmer Joghurt in Spanien dasselbe bedeutet wie fettarmer Joghurt in der Slowakei. Darüber hinaus gibt es auch nationale Rechtsvorschriften, die nationale Besonderheiten festlegen. Achtet der Verbraucher auf die Bezeichnungen der Lebensmittel oder deren Zusammensetzung, kann er sich für ein qualitativ hochwertigeres Produkt entscheiden. Beispielsweise enthält Spezialschinken, Schunka Spezial, mehr reines Fleisch als Standardschinken, Schunka Standard. Die Umfrage zeigt, dass die meisten Menschen zwar die Daten auf den Verpackungen beachten, diese aber nicht immer richtig deuten. So verstehen nur 38% der Verbraucher in der Slowakei die Angabe Mindesthaltbarkeitsdatum und 44% die Bezeichnung Verbrauchen bis, sagt Jana Venhartová.
4: Verbrauchen bis bedeutet, dass das Lebensmittel bis zu diesem Datum sicher ist. So werden Produkte gekennzeichnet, die aus mikrobiologischer Sicht schnell verderben, etwa Fleisch oder bestimmte Milchprodukte. Nach Ablauf dieses Datums darf man das Lebensmittel nicht mehr verzehren, da es nicht mehr als sicher gilt. Ein viel größerer Teil der Lebensmittel ist mit dem Mindesthaltbarkeitsdatum gekennzeichnet. Dieses Datum sagt nichts über die Sicherheit aus, sondern darüber, dass das Lebensmittel innerhalb dieses Zeitraums die vom Hersteller garantierte Qualität in Bezug auf Zusammensetzung, Geschmack oder Aussehen beibehält. Nach Ablauf des Mindesthaltbarkeitsdatums ist das Lebensmittel in der Regel immer noch sicher. Das bedeutet, man kann es auch nach diesem Datum verzehren, wenn es richtig gelagert und überprüft wurde, dass es in Ordnung ist. Diese Kennzeichnung findet sich meist auf Lebensmitteln, die länger haltbar sind, wie Nudeln, Reis oder Tee. Die Tatsache, dass man nicht zwischen diesen Daten unterscheiden kann und die auf den Produkten angegebenen Lagerbedingungen nicht beachtet, führt zu einer großen Menge an Lebensmittelabfällen. Mehr als die Hälfte dieser Abfälle stammt aus Privathaushalten. 10% der weggeworfenen Lebensmittel landeten im Müll, weil man nicht zwischen Mindesthaltbarkeitsdatum und Verbrauchsdatum unterscheiden kann.
0: Um die Verbraucher aufzuklären, rief die Lebensmittelkammer der Slowakei, die sich als Sprachrohr der Lebensmittelunternehmen im Land versteht, eine Kampagne ins Leben. Die Schirmherrschaft und finanzielle Unterstützung übernahm das slowakische Landwirtschaftsministerium. Die Kammer gab Broschüren heraus, errichtete eine Website und bereitete auch eine Online-Kampagne in sozialen Netzwerken vor. In der Broschüre werden die gängigsten Lebensmittel aufgeführt, präzisiert Jana Venhartová.
5: V tejto prvej fáze sme zvolili etikety 16 výrobkov.
4: In dieser ersten Phase haben wir die Etiketten von 16 Produkten ausgewählt. Milch, Butter, Joghurt, Käse, Brimsen, Sahne, Schweinefleisch, Hackfleischprodukte, Spišské párky, Cipsa Würstchen, Salami, Schinken, Pastete, Hühnerfleisch, Brot, Honig und Eier. Wir haben uns die Informationen angesehen, die auf den Lebensmitteln angegeben werden können, sowie solche, die obligatorisch sind. Wir erklären den Verbrauchern, was diese Informationen bedeuten. Darüber hinaus finden Sie dort auch den Infokasten schon gewusst, indem wir interessante Fakten zu den einzelnen Lebensmitteln aufführen.
0: Über die Spišské párky, Cipsa Würstchen, liest man in der Broschüre, dass sie eine über 100-jährige Tradition haben. Diese begann zu einer Zeit, als der örtliche Metzger Stefan Varsani in Spišské Podhradie die häufigen Besuche des ungarischen Adels auf den Jahrmärkten unter der Cipsa Burg nutzte und dort die Würstchen zu verkaufen begann. Die Spišské párky ließ die Slowakei als garantiert traditionelle Spezialität registrieren. Dieses Qualitätskennzeichen hebt traditionelle Aspekte von Lebensmitteln hervor, die nicht unbedingt mit einer bestimmten Region verbunden sein müssen, wobei ihre Namen in der EU geschützt sind. Diese Information kann man auch auf der Webseite osnacovaniepotravin.sk nachlesen. Dort gibt es darüber hinaus eine besondere Sektion über das Mindesthaltbarkeitsdatum und das Verbrauchsdatum.
5: Chceme aj zdôrazniť to, že spotrebiteľ, keď vyhadzuje potravinu, tak vyhadzuje aj svoje peniaze.
4: Wir wollen betonen, dass Verbraucher, die Lebensmittel wegwerfen, auch ihr Geld in den Müll werfen, da wir in der Slowakei den größten Teil unseres Einkommens für Lebensmittel ausgeben. Gleichzeitig finden Sie auf unserer Webseite 10 praktische Tipps, wie Sie Verschwendung vermeiden können. Zum Beispiel sollten wir unsere Einkäufe planen, nicht hungrig in den Laden gehen oder die neu gekauften Lebensmittel hinten in den Kühlschrank stellen und die Lebensmittel mit kürzerem Verfallsdatum nach vorne legen.
0: Die Aufklärungskampagne der Lebensmittelkammer der Slowakei hat 3 Hauptziele, schließt deren Präsident Daniel Poturnaj.
3: Das erste Ziel ist es zu erreichen, dass Menschen bei ihrem täglichen Einkauf bewusster Entscheidungen treffen. Das zweite Ziel besteht darin, ein größeres Vertrauen in die Kommunikation zwischen Hersteller und Verbrauchern aufzubauen. Und unser drittes Ziel ist die Förderung eines verantwortungsvolleren Umgangs mit Lebensmitteln. Das heißt, die Vermeidung übermäßiger Lebensmittelabfälle und die Entlastung der Umwelt.
0: In der Lebensmittelkammer macht man sich bereits auch Gedanken über die Fortsetzung der aktuellen Kampagne. Wie die Direktorin Jana Venhartová andeutet, könnte man Informationen zu weiteren Produkten oder spezielle Informationen hinzufügen, zum Beispiel über das Herkunftsland oder über die Nährwert- und gesundheitsbezogenen Angaben.
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0: Bevor wir mit unserem Programm fortfahren, machen wir eine Pause mit Sonja Horniakova und der SH-Band. Sie spielen das Lied Pár slov, ein paar Worte.

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1: Im slowakischen Olympia- und Sportmuseum in Bratislava werden neulich bemerkenswerte Tennisschläger gezeigt. In der Ausstellung Retro Match aus der Geschichte der hölzernen Tennisschläger aus der Privatsammlung von Igor Kuzej kann man sich 234 Exponate ansehen. Holzschläger wurden bis in die 1980er Jahre verwendet, bis sie von Graphitschlägern verdrängt wurden. Einer der letzten Tennisspieler, die noch mit einem Holzschläger auf dem Platz standen, war der Olympiasieger von Seoul 1988, Miloslav Mečiš. Sein Schläger ist Teil der Dauerausstellung des slowakischen Olympia- und Sportmuseums, das mehr als 30.000 Sammlungsstücke besitzt. Darunter befinden sich auch zwei olympische Goldmedaillen, jene von Tokio 1964 und von Mexiko 1968, die die tschechoslowakische Kunstturnerin Věra Čáslavská dem Museum gestiftet hat. Das Treffen mit Věra Čáslavská war sehr emotional, erfuhr der Moderator des slowakischen Rundfunks Stanoš Čepan von der Gründerin und langjährigen Leiterin des Museums Zdenka Letenajová.
2: Der damalige Vorsitzende des slowakischen Turnverbands lud meine Mutter, die Turnerin war, und mich nach Trnava ein. Dort saß Věra, die meine Mutter begrüßte, da sie viele Jahre lang als Kampfrichterin tätig war. Wir kamen ins Plaudern und gingen sofort zum Du über. Ich erwähnte, dass ich im Museum arbeite und fragte sie, ob sie unserem Museum etwas spenden würde. Sie sagte, natürlich, ich habe die Tschechoslowakei vertreten, ich werde euch etwas mitbringen. Und tatsächlich, ein paar Wochen später brachte Věra zwei Medaillen in unser Museum. Sie hatte insgesamt 7, wobei eine verloren gegangen war. Vielleicht verrate ich hier ein kleines Geheimnis von ihr, aber Věra war ein sehr gutherziger Mensch. Wie berichtet, hat sie diese Medaille bei einer Gesprächsrunde herumgehen lassen und bekam sie anschließend nicht mehr zurück. Doch sie schämte sich zu fragen, wo die Medaille denn sei.
1: Der Ausstellungssaal des slowakischen Olympia- und Sportmuseums ist nach Professor Vladimír Černušák benannt, dem ersten Vorsitzenden des slowakischen Olympischen Komitees und Mitglied des Internationalen Olympischen Komitees für die Slowakei.
2: Ich besuchte ihn oft in der Palisadi-Straße und wir führten Gespräche. Interessanterweise war er nie damit einverstanden, dass ein Buch über ihn geschrieben würde. Aber es gelang uns, eine kleine Publikation über den Herrn Professor herauszugeben. Es war schön, wenn wir uns bei ihm in der Küche trafen. Er hatte die Patience ausgebreitet und wir diskutierten über verschiedene Themen. Er war ein großer Förderer des Museums und schenkte uns über 400 Ausstellungsstücke aus seiner Tätigkeit als Mitglied des Internationalen Olympischen Komitees für die Slowakei. Unsere Gespräche waren sehr interessant. Er erzählte mir zum Beispiel von seiner Jugend. Wir haben dann auch in dem Buch erwähnt, dass er Schiffer war.
1: Das Museum bewahrt seit 4 Jahrzehnten die Sportgeschichte, arbeitet sie auf und hält die Erinnerung an sie lebendig. Die Frage, welches Ausstellungsstück hier das wertvollste ist, hört Zdenka Letenajová nicht besonders gern.
2: Letztes Mal habe ich das ein bisschen anders gelöst. Wir waren bei einer Gesprächsrunde und ich habe erzählt, welches Exponat das längste ist, und zwar ein etwa 11 Meter langes Viererkajak. Das schwerste Exponat haben wir leider nicht in unserem Museum. Wir hätten ja keinen Platz, es auszustellen. Es ist die riesige Büste von Miroslav Tirsch, die 1935 in Bratislava an der Donau aufgestellt wurde. Dieses Werk des slowakischen Bildhauers Josef Pospíšil hat eine interessante Geschichte. Er hat es aus einer Statue herausgemeißelt, die am Ufer stand, und zwar aus dem hinteren Oberschenkel des Pferdes, auf dem Maria Theresia saß.
1: Es ist nicht immer einfach, neue Ausstellungsstücke zu beschaffen. Um einige davon musste man lange kämpfen, sagt Zdenka Letenajová.
2: Vielleicht im Zusammenhang damit, dass ich in diesem Sommer die Teilnahme der eigenständigen Slowakei an den Olympischen Spielen 1996 in Atlanta zum 30. Mal jährt, möchte ich den Sportschützen Josef Gönczi erwähnen. Wir haben ihm immer wieder ans Herz gelegt, dass er zu den ersten slowakischen Medaillengewinnern gehört und wir keinen einzigen Gegenstand von ihm in unserer Sammlung haben. Also versprach er, Abwehr und seine Schießjacke zu schenken. Es dauerte einige Jahre, bis es soweit war, denn er sagte immer, ich kann sie jetzt nicht bringen, weil die Kinder darin trainieren. Heute ist sie endlich im Museum ausgestellt und von dort wird sie keiner seiner Schützlinge mehr bekommen.
1: Der Ausstellungsraum des Museums bietet auch Platz für Schulklassen und die Organisation kleinerer kultureller oder gesellschaftlicher Veranstaltungen.
2: Ich bin der Meinung, dass seit der Einrichtung der Dauerausstellung das Hauptziel erreicht wurde, nämlich, dass Schulen das Museum besuchen. Natürlich nutzen auch Vereine unsere Räumlichkeiten für verschiedene Aktivitäten und wir organisieren dort Veranstaltungen zu den Jubiläen bestimmter Persönlichkeiten.
1: Für September plant das Museum eine Ausstellung zur ersten Teilnahme der eigenständigen Slowakei an den Olympischen Sommerspielen 1996 in Atlanta. Damit will man auch der damaligen Leiterin der Delegation, der Leichtathletin Maria Mračnová, Tribut zollen, die im September ein rundes Jubiläum feiern wird. Liebe Hörerinnen und Hörer, das war's schon für heute aus dem RSI-Studio in Bratislava. Eva Medelská am Mischpult und Marika Antašová am Mikrofon danken Ihnen für Ihr Interesse und wünschen noch einen schönen Tag. Bis bald, auf Wiederhören.
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1: Guten Tag, im Nachrichtenstudio begrüßt Sie heute Kerstin Jakubik.
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1: Treffen der V4-Regierungschefs nach 2 Jahren in Ungarn. Sitzung der Fachkommission des Europäischen Ausschusses der Regionen in Trnava. Verkehrsminister Raš kandidiert für das Amt des Oberbürgermeisters von Bratislava. Die Regierungschefs der Visegrad-Gruppe treffen sich am heutigen Dienstag nach einer 2-jährigen Pause erneut zu einem offiziellen Gipfeltreffen. Gastgeber der Veranstaltung in Budapest und dem nahegelegenen Gödöllő ist der neue ungarische Ministerpräsident Peter Madjar, der den slowakischen Regierungschef Robert Fico, den tschechischen Premier Andrej Babiš und den Vorsitzenden der polnischen Regierung Donald Tusk begrüßt. Laut der ungarischen Website waren die Erwartungen vor dem Gipfel am Dienstag hoch. Nach dem Ausbruch des russisch-ukrainischen Krieges ging die Zusammenarbeit der 4 Staaten deutlich zurück, obwohl die V4 zuvor innerhalb der Europäischen Union großes Gewicht hatte. Ziel der 4 Ministerpräsidenten ist es nun, die Funktionsfähigkeit der V4-Gruppe wiederherzustellen und ihre Schritte bei den wichtigsten Entscheidungen der EU zu koordinieren. Beim aktuellen Treffen will man gemeinsame Prioritäten identifizieren und Mechanismen definieren, dank derer die Visegrad-Gruppe ihr politisches Gewicht auf EU-Ebene wiedererlangen könnte. Dabei konzentriert man sich auf Themen im Zusammenhang mit dem mehrjährigen Finanzrahmen der EU und der Umsetzung des Green Deals. Trnava war am Montag Schauplatz der historisch ersten Sitzung der Fachkommission für Sozialpolitik, Bildung, Beschäftigung, Forschung und Kultur des Europäischen Ausschusses der Regionen in der Slowakei. An der Veranstaltung nahmen über 130 Vertreter von Regionen und Städten aus den EU-Mitgliedstaaten teil, darunter Bürgermeister, Bezirksvorsitzende, Akademiker und Experten für regionale Entwicklung. Dies teilte der Vorsitzende der Selbstverwaltungsregion Trnava, Josef Viskupic, nach einer Pressekonferenz mit. Die Hauptthemen der Beratungen waren die Förderung der Sozialpolitik, des sozialen Wohnungsbaus, der Wettbewerbsfähigkeit Europas sowie die Entwicklung kleiner und mittlerer Unternehmen, von Start-ups und Innovationen. Verkehrsminister Josef Raš wird bei den diesjährigen Kommunalwahlen für das Amt des Oberbürgermeisters von Bratislava kandidieren. Dies gab er am Montag auf einer Pressekonferenz bekannt. Seiner Meinung nach braucht Bratislava keine weiteren Ideologien und Streitigkeiten, sondern konkrete Lösungen.

0: Seine Prioritäten sind die Verbesserung des Verkehrs, der Wohnungsbau und die Sicherheit. Wie Raj betonte, werde er als unabhängiger Kandidat antreten und von keiner politischen Partei finanziell unterstützt. Er plant, den Wahlkampf aus eigenen Mitteln zu finanzieren und kündigte an, dass dieser sachlich und fair verlaufen werde. Ihre Kandidatur für das Amt des Oberbürgermeisters von Bratislava haben bereits der derzeitige Oberbürgermeister von Bratislava Matuš Valo, die Bürgermeisterin von Karlova West Dana Čahojova, der Stadt- und Regionalabgeordnete Martin Winkler, Vinoslav Heredoš und Lubomir Geci sowie die Vorsitzende der Piratenpartei Susana Šubova angekündigt. Die zusammengelegte Kommunal- und Regionalwahl findet am 24. Oktober statt. Die Nachrichten entstammen Meldungen der slowakischen Presseagentur TASR.
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0: Zu wenig Informationen, ein hohes Quorum und die Politisierung der Themen. All das sind laut Experten Gründe für das Scheitern von Referenden in der Slowakei. Auch die nunmehr 10. Volksabstimmung, die für den 4. Juli angesetzt wurde, wird ihrer Meinung nach keinen Durchbruch bringen. Zudem könnte die Terminwahl zu Beginn der Sommerferien dazu führen, dass weniger Wähler teilnehmen. Erfolgreich war bislang nur das Referendum zum EU-Beitritt der Slowakei, in dem sich die Bürgerinnen und Bürger für eine europäische Zukunft aussprachen. Wie der Chef der Agentur AKO, Václav Šík, erklärt, könne man daraus ableiten, dass Volksabstimmungen den Menschen etwas bringen und ihnen nichts nehmen sollten. Bei den übrigen Referenden haben die Fragen laut Politikwissenschaftlern die Gesellschaft eher polarisiert. So etwa äußerte der Politikwissenschaftler Tomáš Jahalka: Die Bürger nehmen Volksabstimmungen als Mittel wahr, um alte Rechnungen zu begleichen oder als Instrument des politischen Kampfes, sei es zwischen einzelnen politischen Parteien oder zwischen Regierung und Opposition. Das hält sie von der Teilnahme ab. Die Erfolgsquote wird in der Slowakei zudem dadurch gemindert, dass diejenigen, die mit der Referendumsfrage nicht einverstanden sind, einfach nicht zur Wahlurne gehen. In Ländern, in denen Referenden erfolgreich sind, beispielsweise in der Schweiz, verfügen die Menschen laut Experten über ein größeres Bewusstsein für Referenden. Sie sind sich zudem einig, dass auch das hohe Quorum maßgeblich zum Scheitern des Referendums beigetragen hat. Mehr als 2 Millionen Wähler müssen zu den Urnen gehen. Das sind insgesamt die meisten jener, die wählen gehen. Laut dem Soziologen Martin Slosjarik wird die Teilnahme auch vom Zeitpunkt der Volksabstimmung beeinflusst, der diesmal auf den Beginn der Sommerferien fällt. Und noch etwas ist laut Agenturchef Žík ausschlaggebend. Ich sehe keine Kampagne und ich sehe auch nicht, dass die Parteien, die das Ganze initiiert haben, sich irgendwie aktiv an der Kampagne beteiligen würden. Ich sehe auch keine Gegenkampagne. Ich habe Äußerungen einiger Vertreter von Regierungsparteien gesehen, dass sie natürlich nicht teilnehmen werden. Und das ist ein Signal für ihre Wähler, sich ebenfalls nicht daran zu beteiligen. Ob das diesjährige Referendum erfolgreich sein wird, erfahren wir am Tag nach seinem Stattfinden, also am 5. Juli.

0: Liebe Hörerinnen und Hörer, herzlich willkommen zum Magazinteil der Sendung von Radio Slowakei International. Heute bieten wir Ihnen zwei Beiträge aus unserem Archiv. Zunächst berichten wir von einer Kampagne der Lebensmittelkammer der Slowakei, die die Verbraucher über Informationen auf den Verpackungen aufklären will. Und dann machen wir im slowakischen Olympia- und Sportmuseum einen kleinen Ausflug in die Geschichte. Eva Medelska am Mischpult und Marika Antaschowa am Mikrofon wünschen Ihnen angenehmes Zuhören.
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0: Unklarheiten beim Lesen der Informationen auf Lebensmitteletiketten zählen zu den wichtigsten Gründen dafür, dass Haushalte Lebensmittel unnötig wegwerfen. Dies geht aus den Ergebnissen einer Flash-Eurobarometer-Umfrage hervor, die im September 2015 zur Lebensmittelverschwendung durchgeführt wurde. Die Informationen auf Verpackungen sollen die Gesundheit der Verbraucher schützen, ihnen bei ihren Entscheidungen helfen und sie zu verantwortungsbewussten Konsum anleiten, sagt der Präsident der Lebensmittelkammer der Slowakei, Daniel Poturnaj.
2: Je dobrou správou, že Slováci tieto etikety na obaloch čítajú.
3: Es ist eine gute Nachricht, dass die Slowaken die Etiketten auf den Verpackungen lesen. Allerdings verstehen sie diese nicht immer richtig. Darauf zielt unsere Initiative ab. Unklarheiten entstehen nicht nur bei so alltäglichen Begriffen wie Verbrauchsdatum oder Mindesthaltbarkeitsdatum, sondern auch bei weiteren Informationen über den Nährwert oder zulässige bzw. unzulässige Marketingaussagen, die auf einer Lebensmittelverpackung erscheinen können. Das sind Details, die jedoch unsere Kaufentscheidungen sowie unsere Gesundheit erheblich beeinflussen und bei falscher Anwendung zu einer stärkeren Umweltbelastung und mehr Lebensmittelabfall führen können. Deshalb haben diese Kaufentscheidungen sowohl eine individuelle Dimension für den jeweiligen Verbraucher als auch eine gesamtgesellschaftliche Bedeutung.
0: Auf Lebensmittelverpackungen finden sich zahlreiche Informationen von dem Produktnamen, der Zusammensetzung, dem Herkunftsland über verschiedene Marken und Qualitätslogos bis hin zum Verbrauchsdatum oder Mindesthaltbarkeitsdatum. Laut der Direktorin der Lebensmittelkammer der Slowakei, Jana Venhartova, brachte die Harmonisierung der Vorschriften für die Kennzeichnung von Lebensmitteln auf EU-Ebene klare Regeln beim freien Warenverkehr. Ziel war es, dass zum Beispiel fettarmer Joghurt in Spanien dasselbe bedeutet wie fettarmer Joghurt in der Slowakei. Darüber hinaus gibt es auch nationale Rechtsvorschriften, die nationale Besonderheiten festlegen. Achtet der Verbraucher auf die Bezeichnungen der Lebensmittel oder deren Zusammensetzung, kann er sich für ein qualitativ hochwertigeres Produkt entscheiden. Beispielsweise enthält Spezialschinken, Schunka Spezial, mehr reines Fleisch als Standardschinken, Schunka Standard. Die Umfrage zeigt, dass die meisten Menschen zwar die Daten auf den Verpackungen beachten, diese aber nicht immer richtig deuten. So verstehen nur 38% der Verbraucher in der Slowakei die Angabe Mindesthaltbarkeitsdatum und 44% die Bezeichnung Verbrauchen bis, sagt Jana Venhartová.
4: Verbrauchen bis bedeutet, dass das Lebensmittel bis zu diesem Datum sicher ist. So werden Produkte gekennzeichnet, die aus mikrobiologischer Sicht schnell verderben, etwa Fleisch oder bestimmte Milchprodukte. Nach Ablauf dieses Datums darf man das Lebensmittel nicht mehr verzehren, da es nicht mehr als sicher gilt. Ein viel größerer Teil der Lebensmittel ist mit dem Mindesthaltbarkeitsdatum gekennzeichnet. Dieses Datum sagt nichts über die Sicherheit aus, sondern darüber, dass das Lebensmittel innerhalb dieses Zeitraums die vom Hersteller garantierte Qualität in Bezug auf Zusammensetzung, Geschmack oder Aussehen beibehält. Nach Ablauf des Mindesthaltbarkeitsdatums ist das Lebensmittel in der Regel immer noch sicher. Das bedeutet, man kann es auch nach diesem Datum verzehren, wenn es richtig gelagert und überprüft wurde, dass es in Ordnung ist. Diese Kennzeichnung findet sich meist auf Lebensmitteln, die länger haltbar sind, wie Nudeln, Reis oder Tee. Die Tatsache, dass man nicht zwischen diesen Daten unterscheiden kann und die auf den Produkten angegebenen Lagerbedingungen nicht beachtet, führt zu einer großen Menge an Lebensmittelabfällen. Mehr als die Hälfte dieser Abfälle stammt aus Privathaushalten. 10% der weggeworfenen Lebensmittel landeten im Müll, weil man nicht zwischen Mindesthaltbarkeitsdatum und Verbrauchsdatum unterscheiden kann.
0: Um die Verbraucher aufzuklären, rief die Lebensmittelkammer der Slowakei, die sich als Sprachrohr der Lebensmittelunternehmen im Land versteht, eine Kampagne ins Leben. Die Schirmherrschaft und finanzielle Unterstützung übernahm das slowakische Landwirtschaftsministerium. Die Kammer gab Broschüren heraus, errichtete eine Website und bereitete auch eine Online-Kampagne in sozialen Netzwerken vor. In der Broschüre werden die gängigsten Lebensmittel aufgeführt, präzisiert Jana Venhartová.
5: V tejto prvej fáze sme zvolili etikety 16 výrobkov.
4: In dieser ersten Phase haben wir die Etiketten von 16 Produkten ausgewählt. Milch, Butter, Joghurt, Käse, Brinzen, Sahne, Schweinefleisch, Hackfleischprodukte, Spišské párky, Cipsa Würstchen, Salami, Schinken, Pastete, Hühnerfleisch, Brot, Honig und Eier. Wir haben uns die Informationen angesehen, die auf den Lebensmitteln angegeben werden können, sowie solche, die obligatorisch sind. Wir erklären den Verbrauchern, was diese Informationen bedeuten. Darüber hinaus finden Sie dort auch den Infokasten schon gewusst, indem wir interessante Fakten zu den einzelnen Lebensmitteln aufführen.
0: Über die Spišské párky, Cipso Würstchen, liest man in der Broschüre, dass sie eine über 100-jährige Tradition haben. Diese begann zu einer Zeit, als der örtliche Metzger Stefan Varsani in Spišské Podhradie die häufigen Besuche des ungarischen Adels auf den Jahrmärkten unter der Cipse Burg nutzte und dort die Würstchen zu verkaufen begann. Die Spišské párky ließ die Slowakei als garantiert traditionelle Spezialität registrieren. Dieses Qualitätskennzeichen hebt traditionelle Aspekte von Lebensmitteln hervor, die nicht unbedingt mit einer bestimmten Region verbunden sein müssen, wobei ihre Namen in der EU geschützt sind. Diese Information kann man auch auf der Webseite oznacovaniepotravin.sk nachlesen. Dort gibt es darüber hinaus eine besondere Sektion über das Mindesthaltbarkeitsdatum und das Verbrauchsdatum.
5: Chceme aj zdôrazniť to, že spotrebiteľ, keď vyhadzuje potravinu, tak vyhadzuje aj svoje peniaze.
4: Wir wollen betonen, dass Verbraucher, die Lebensmittel wegwerfen, auch ihr Geld in den Müll werfen, da wir in der Slowakei den größten Teil unseres Einkommens für Lebensmittel ausgeben. Gleichzeitig finden Sie auf unserer Webseite 10 praktische Tipps, wie Sie Verschwendung vermeiden können. Zum Beispiel sollten wir unsere Einkäufe planen, nicht hungrig in den Laden gehen oder die neu gekauften Lebensmittel hinten in den Kühlschrank stellen und die Lebensmittel mit kürzerem Verfallsdatum nach vorne legen.
0: Die Aufklärungskampagne der Lebensmittelkammer der Slowakei hat 3 Hauptziele, schließt deren Präsident Daniel Poturnaj.
3: Das erste Ziel ist es zu erreichen, dass Menschen bei ihrem täglichen Einkauf bewusste Entscheidungen treffen. Das zweite Ziel besteht darin, ein größeres Vertrauen in die Kommunikation zwischen Hersteller und Verbrauchern aufzubauen. Und unser drittes Ziel ist die Förderung eines verantwortungsvolleren Umgangs mit Lebensmitteln. Das heißt, die Vermeidung übermäßiger Lebensmittelabfälle und die Entlastung der Umwelt.
0: In der Lebensmittelkammer macht man sich bereits auch Gedanken über die Fortsetzung der aktuellen Kampagne. Wie die Direktorin Jana Venhartová andeutet, könnte man Informationen zu weiteren Produkten oder spezielle Informationen hinzufügen, zum Beispiel über das Herkunftsland oder über die Nährwert- und gesundheitsbezogenen Angaben.
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0: Bevor wir mit unserem Programm fortfahren, machen wir eine Pause mit Sonja Horniakova und der SH-Band. Sie spielen das Lied Pár slov, ein paar Worte.

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1: Im slowakischen Olympia- und Sportmuseum in Bratislava werden neulich bemerkenswerte Tennisschläger gezeigt. In der Ausstellung Retro Match aus der Geschichte der hölzernen Tennisschläger aus der Privatsammlung von Igor Kuzej kann man sich 234 Exponate ansehen. Holzschläger wurden bis in die 1980er Jahre verwendet, bis sie von Graphitschlägern verdrängt wurden. Einer der letzten Tennisspieler, die noch mit einem Holzschläger auf dem Platz standen, war der Olympiasieger von Seoul 1988 Miloslav Mečiš. Sein Schläger ist Teil der Dauerausstellung des slowakischen Olympia- und Sportmuseums, das mehr als 30.000 Sammlungsstücke besitzt. Darunter befinden sich auch zwei olympische Goldmedaillen, jene von Tokio 1964 und von Mexiko 1968, die die tschechoslowakische Kunstturnerin Věra Čáslavská dem Museum gestiftet hat. Das Treffen mit Věra Čáslavská war sehr emotional, erfuhr der Moderator des slowakischen Rundfunks Stanoš Čepan von der Gründerin und langjährigen Leiterin des Museums Zdenka Letenajová.
2: Der damalige Vorsitzende des slowakischen Turnverbands lud meine Mutter, die Turnerin war, und mich nach Trnava ein. Dort saß Věra, die meine Mutter begrüßte, da sie viele Jahre lang als Kampfrichterin tätig war. Wir kamen ins Plaudern und gingen sofort zum Du über. Ich erwähnte, dass ich im Museum arbeite und fragte sie, ob sie unserem Museum etwas spenden würde. Sie sagte, natürlich, ich habe die Tschechoslowakei vertreten, ich werde euch etwas mitbringen. Und tatsächlich, ein paar Wochen später brachte Věra zwei Medaillen in unser Museum. Sie hatte insgesamt 7, wobei eine verloren gegangen war. Vielleicht verrate ich hier ein kleines Geheimnis von ihr, aber Věra war ein sehr gutherziger Mensch. Wie berichtet, hat sie diese Medaille bei einer Gesprächsrunde herumgehen lassen und bekam sie anschließend nicht mehr zurück. Doch sie schämte sich zu fragen, wo die Medaille denn sei.
1: Der Ausstellungssaal des slowakischen Olympia- und Sportmuseums ist nach Professor Vladimír Černušák benannt, dem ersten Vorsitzenden des slowakischen Olympischen Komitees und Mitglied des Internationalen Olympischen Komitees für die Slowakei.
2: Ich besuchte ihn oft in der Palisadi-Straße und wir führten Gespräche. Interessanterweise war er nie damit einverstanden, dass ein Buch über ihn geschrieben würde. Aber es gelang uns, eine kleine Publikation über den Herrn Professor herauszugeben. Es war schön, wenn wir uns bei ihm in der Küche trafen. Er hatte die Patience ausgebreitet und wir diskutierten über verschiedene Themen. Er war ein großer Förderer des Museums und schenkte uns über 400 Ausstellungsstücke aus seiner Tätigkeit als Mitglied des Internationalen Olympischen Komitees für die Slowakei. Unsere Gespräche waren sehr interessant. Er erzählte mir zum Beispiel von seiner Jugend. Wir haben dann auch in dem Buch erwähnt, dass er Schiffer war.
1: Das Museum bewahrt seit 4 Jahrzehnten die Sportgeschichte, arbeitet sie auf und hält die Erinnerung an sie lebendig. Die Frage, welches Ausstellungsstück hier das wertvollste ist, hört Zdenka Letenajová nicht besonders gern.
2: Letztes Mal habe ich das ein bisschen anders gelöst. Wir waren bei einer Gesprächsrunde und ich habe erzählt, welches Exponat das längste ist, und zwar ein etwa 11 Meter langes Viererkajak. Das schwerste Exponat haben wir leider nicht in unserem Museum. Wir hätten ja keinen Platz, es auszustellen. Es ist die riesige Büste von Miroslav Tirsch, die 1935 in Bratislava an der Donau aufgestellt wurde. Dieses Werk des slowakischen Bildhauers Josef Pospíšil hat eine interessante Geschichte. Er hat es aus einer Statue herausgemeißelt, die am Ufer stand, und zwar aus dem hinteren Oberschenkel des Pferdes, auf dem Maria Theresia saß.
1: Es ist nicht immer einfach, neue Ausstellungsstücke zu beschaffen. Um einige davon musste man lange kämpfen, sagt Zdenka Letenajová.
2: Vielleicht im Zusammenhang damit, dass ich in diesem Sommer die Teilnahme der eigenständigen Slowakei an den Olympischen Spielen 1996 in Atlanta zum 30. Mal jährt, möchte ich den Sportschützen Josef Gönczi erwähnen. Wir haben ihm immer wieder ans Herz gelegt, dass er zu den ersten slowakischen Medaillengewinnern gehört und wir keinen einzigen Gegenstand von ihm in unserer Sammlung haben. Also versprach er uns seine Schießjacke zu schenken. Es dauerte einige Jahre, bis es soweit war, denn er sagte immer, ich kann sie jetzt nicht bringen, weil die Kinder darin trainieren. Heute ist sie endlich im Museum ausgestellt und von dort wird sie keiner seiner Schützlinge mehr bekommen.
1: Der Ausstellungsraum des Museums bietet auch Platz für Schulklassen und die Organisation kleinerer kultureller oder gesellschaftlicher Veranstaltungen.
2: Ich bin der Meinung, dass seit der Einrichtung der Dauerausstellung das Hauptziel erreicht wurde, nämlich, dass Schulen das Museum besuchen. Natürlich nutzen auch Vereine unsere Räumlichkeiten für verschiedene Aktivitäten und wir organisieren dort Veranstaltungen zu den Jubiläen bestimmter Persönlichkeiten.
1: Für September plant das Museum eine Ausstellung zur ersten Teilnahme der eigenständigen Slowakei an den Olympischen Sommerspielen 1996 in Atlanta. Damit will man auch der damaligen Leiterin der Delegation, der Leichtathletin Maria Mračnová, Tribut zollen, die im September ein rundes Jubiläum feiern wird. Liebe Hörerinnen und Hörer, das war's schon für heute aus dem RSI-Studio in Bratislava. Eva Medelská am Mischpult und Marika Antašová am Mikrofon danken Ihnen für Ihr Interesse und wünschen noch einen schönen Tag. Bis bald, auf Wiederhören.
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0: sich am heutigen Dienstag nach einer zweijährigen Pause erneut zu einem offiziellen Gipfeltreffen. Gastgeber der Veranstaltung in Budapest und dem nahegelegenen Gödöllő ist der neue ungarische Ministerpräsident Peter Madjar, der den slowakischen Regierungschef Robert Fico, den tschechischen Premier Andrej Babiš und den Vorsitzenden der polnischen Regierung Donald Tusk begrüßt. Laut der ungarischen Website waren die Erwartungen vor dem Gipfel am Dienstag hoch. Nach dem Ausbruch des russisch-ukrainischen Krieges ging die Zusammenarbeit der vier Staaten deutlich zurück, obwohl die V4 zuvor innerhalb der Europäischen Union großes Gewicht hatte. Ziel der vier Ministerpräsidenten ist es nun, die Funktionsfähigkeit der V4-Gruppe wiederherzustellen und ihre Schritte bei den wichtigsten Entscheidungen der EU zu koordinieren. Beim aktuellen Treffen will man gemeinsame Prioritäten identifizieren und Mechanismen definieren, dank derer die Visegrad-Gruppe ihr politisches Gewicht auf EU-Ebene wiedererlangen könnte. Dabei konzentriert man sich auf Themen im Zusammenhang mit dem mehrjährigen Finanzrahmen der EU und der Umsetzung des Green Deals. Trnava war am Montag Schauplatz der historisch ersten Sitzung der Fachkommission für Sozialpolitik, Bildung, Beschäftigung, Forschung und Kultur des Europäischen Ausschusses der Regionen in der Slowakei. An der Veranstaltung nahmen über 130 Vertreter von Regionen und Städten aus den EU-Mitgliedstaaten teil, darunter Bürgermeister, Bezirksvorsitzende, Akademiker und Experten für regionale Entwicklung. Dies teilte der Vorsitzende der Selbstverwaltungsregion Trnava, Josef Viskupic, nach einer Pressekonferenz mit. Die Hauptthemen der Beratungen waren die Förderung der Sozialpolitik, des sozialen Wohnungsbaus, der Wettbewerbsfähigkeit Europas sowie die Entwicklung kleiner und mittlerer Unternehmen, von Start-ups und Innovationen. Verkehrsminister Josef Raš wird bei den diesjährigen Kommunalwahlen für das Amt des Oberbürgermeisters von Bratislava kandidieren. Dies gab er am Montag auf einer Pressekonferenz bekannt. Seiner Meinung nach braucht Bratislava keine weiteren Ideologien und Streitigkeiten, sondern konkrete Lösungen. Seine Prioritäten sind die Verbesserung des Verkehrs, der Wohnungsbau und die Sicherheit. Wie Raš betonte, werde er als unabhängiger Kandidat antreten und von keiner politischen Partei finanziell unterstützt. Er plant, den Wahlkampf aus eigenen Mitteln zu finanzieren und kündigte an, dass dieser sachlich und fair verlaufen werde. Ihre Kandidatur für das Amt des Oberbürgermeisters von Bratislava haben bereits der derzeitige Oberbürgermeister von Bratislava Matuš Valo, die Bürgermeisterin von Karlova West Dana Čahojova, der Stadt- und Regionalabgeordnete Martin Winkler, Vinoslav Heredoš und Lubomir Geci sowie die Vorsitzende der Piratenpartei Susana Šubova angekündigt. Die zusammengelegte Kommunal- und Regionalwahl findet am 24. Oktober statt. Die Nachrichten entstammen Meldungen der slowakischen Presseagentur TASR.
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0: Zu wenig Informationen, ein hohes Quorum und die Politisierung der Themen. All das sind laut Experten Gründe für das Scheitern von Referenden in der Slowakei. Auch die nunmehr 10. Volksabstimmung, die für den 4. Juli angesetzt wurde, wird ihrer Meinung nach keinen Durchbruch bringen. Zudem könnte die Terminwahl zu Beginn der Sommerferien dazu führen, dass weniger Wähler teilnehmen. Erfolgreich war bislang nur das Referendum zum EU-Beitritt der Slowakei, in dem sich die Bürgerinnen und Bürger für eine europäische Zukunft aussprachen. Wie der Chef der Agentur AKO, Václav Šík, erklärt, könne man daraus ableiten, dass Volksabstimmungen den Menschen etwas bringen und ihnen nichts nehmen sollten. Bei den übrigen Referenden haben die Fragen laut Politikwissenschaftlern die Gesellschaft eher polarisiert. So etwa äußerte der Politikwissenschaftler Tomáš Jahalka: Die Bürger nehmen Volksabstimmungen als Mittel wahr, um alte Rechnungen zu begleichen oder als Instrument des politischen Kampfes, sei es zwischen einzelnen politischen Parteien oder zwischen Regierung und Opposition. Das hält sie von der Teilnahme ab. Die Erfolgsabstimmungen Erfolgsquote wird in der Slowakei zudem dadurch gemindert, dass diejenigen, die mit der Referendumsfrage nicht einverstanden sind, einfach nicht zur Wahlurne gehen. In Ländern, in denen Referenden erfolgreich sind, beispielsweise in der Schweiz, verfügen die Menschen laut Experten über ein größeres Bewusstsein für Referenden. Sie sind sich zudem einig, dass auch das hohe Quorum maßgeblich zum Scheitern des Referendums beigetragen hat. Mehr als 2 Millionen

Wähler müssen zu den Urnen gehen. Das sind insgesamt die meisten jener, die wählen gehen. Laut dem Soziologen Martin Slosjarik wird die Teilnahme auch vom Zeitpunkt der Volksabstimmung beeinflusst, der diesmal auf den Beginn der Sommerferien fällt. Und noch etwas ist laut Agenturchef Zhih ausschlaggebend. Ich sehe keine Kampagne und ich sehe auch nicht, dass die Parteien, die das Ganze initiiert haben, sich irgendwie aktiv an der Kampagne beteiligen würden. Ich sehe auch keine Gegenkampagne. Ich habe Äußerungen einiger Vertreter von Regierungsparteien gesehen, dass sie natürlich nicht teilnehmen werden. Und das ist ein Signal für ihre Wähler, sich ebenfalls nicht daran zu beteiligen. Ob das diesjährige Referendum erfolgreich sein wird, erfahren wir am Tag nach seinem Stattfinden, also am 5. Juli.

0: Liebe Hörerinnen und Hörer, herzlich willkommen zum Magazinteil der Sendung von Radio Slowakei International. Heute bieten wir Ihnen zwei Beiträge aus unserem Archiv. Zunächst berichten wir von einer Kampagne der Lebensmittelkammer der Slowakei, die die Verbraucher über Informationen auf den Verpackungen aufklären will. Und dann machen wir im slowakischen Olympia- und Sportmuseum einen kleinen Ausflug in die Geschichte. Eva Medelska am Mischpult und Marika Antaschowa am Mikrofon wünschen Ihnen angenehmes Zuhören.
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0: Unklarheiten beim Lesen der Informationen auf Lebensmitteletiketten zählen zu den wichtigsten Gründen dafür, dass Haushalte Lebensmittel unnötig wegwerfen. Dies geht aus den Ergebnissen einer Flash-Eurobarometer-Umfrage hervor, die im September 2015 zur Lebensmittelverschwendung durchgeführt wurde. Die Informationen auf Verpackungen sollen die Gesundheit der Verbraucher schützen, ihnen bei ihren Entscheidungen helfen und sie zu verantwortungsbewussten Konsum anleiten, sagt der Präsident der Lebensmittelkammer der Slowakei, Daniel Poturnaj.
2: Je dobrou správou, že Slováci tieto etikety na obaloch čítajú.
3: Es ist eine gute Nachricht, dass die Slowaken die Etiketten auf den Verpackungen lesen. Allerdings verstehen sie diese nicht immer richtig. Darauf zielt unsere Initiative ab. Unklarheiten entstehen nicht nur bei so alltäglichen Begriffen wie Verbrauchsdatum oder Mindesthaltbarkeitsdatum, sondern auch bei weiteren Informationen über den Nährwert oder zulässige bzw. unzulässige Marketingaussagen, die auf einer Lebensmittelverpackung erscheinen können. Das sind Details, die jedoch unsere Kaufentscheidungen sowie unsere Gesundheit erheblich beeinflussen und bei falscher Anwendung zu einer stärkeren Umweltbelastung und mehr Lebensmittelabfall führen können. Deshalb haben diese Kaufentscheidungen sowohl eine individuelle Dimension für den jeweiligen Verbraucher als auch eine gesamtgesellschaftliche Bedeutung.
0: Auf Lebensmittelverpackungen finden sich zahlreiche Informationen von dem Produktnamen, der Zusammensetzung, dem Herkunftsland über verschiedene Marken und Qualitätslogos bis hin zum Verbrauchsdatum oder Mindesthaltbarkeitsdatum. Laut der Direktorin der Lebensmittelkammer der Slowakei, Jana Venhartova, brachte die Harmonisierung der Vorschriften für die Kennzeichnung von Lebensmitteln auf EU-Ebene klare Regeln beim freien Warenverkehr. Ziel war es, dass zum Beispiel fettarmer Joghurt in Spanien dasselbe bedeutet wie fettarmer Joghurt in der Slowakei. Darüber hinaus gibt es auch nationale Rechtsvorschriften, die nationale Besonderheiten festlegen. Achtet der Verbraucher auf die Bezeichnungen der Lebensmittel oder deren Zusammensetzung, kann er sich für ein qualitativ hochwertigeres Produkt entscheiden. Beispielsweise enthält Spezialschinken, Schunka Spezial, mehr reines Fleisch als Standardschinken, Schunka Standard. Die Umfrage zeigt, dass die meisten Menschen zwar die Daten auf den Verpackungen beachten, diese aber nicht immer richtig deuten. So verstehen nur 38% der Verbraucher in der Slowakei die Angabe Mindesthaltbarkeitsdatum und 44% die Bezeichnung Verbrauchen bis, sagt Jana Venhartová.
4: Verbrauchen bis bedeutet, dass das Lebensmittel bis zu diesem Datum sicher ist. So werden Produkte gekennzeichnet, die aus mikrobiologischer Sicht schnell verderben, etwa Fleisch oder bestimmte Milchprodukte. Nach Ablauf dieses Datums darf man das Lebensmittel nicht mehr verzehren, da es nicht mehr als sicher gilt. Ein viel größerer Teil der Lebensmittel ist mit dem Mindesthaltbarkeitsdatum gekennzeichnet. Dieses Datum sagt nichts über die Sicherheit aus, sondern darüber, dass das Lebensmittel innerhalb dieses Zeitraums die vom Hersteller garantierte Qualität in Bezug auf Zusammensetzung, Geschmack oder Aussehen beibehält. Nach Ablauf des Mindesthaltbarkeitsdatums ist das Lebensmittel in der Regel immer noch sicher. Das bedeutet, man kann es auch nach diesem Datum verzehren, wenn es richtig gelagert und überprüft wurde, dass es in Ordnung ist. Diese Kennzeichnung findet sich meist auf Lebensmitteln, die länger haltbar sind, wie Nudeln, Reis oder Tee. Die Tatsache, dass man nicht zwischen diesen Daten unterscheiden kann und die auf den Produkten angegebenen Lagerbedingungen nicht beachtet, führt zu einer großen Menge an Lebensmittelabfällen. Mehr als die Hälfte dieser Abfälle stammt aus Privathaushalten. 10% der weggeworfenen Lebensmittel landeten im Müll, weil man nicht zwischen Mindesthaltbarkeitsdatum und Verbrauchsdatum unterscheiden kann.
0: Um die Verbraucher aufzuklären, rief die Lebensmittelkammer der Slowakei, die sich als Sprachrohr der Lebensmittelunternehmen im Land versteht, eine Kampagne ins Leben. Die Schirmherrschaft und finanzielle Unterstützung übernahm das slowakische Landwirtschaftsministerium. Die Kammer gab Broschüren heraus, errichtete eine Website und bereitete auch eine Online-Kampagne in sozialen Netzwerken vor. In der Broschüre werden die gängigsten Lebensmittel aufgeführt, präzisiert Jana Venhartová.
5: V tejto prvej fáze sme zvolili etikety 16 výrobkov.
4: In dieser ersten Phase haben wir die Etiketten von 16 Produkten ausgewählt. Milch, Butter, Joghurt, Käse, Brinzen, Sahne, Schweinefleisch, Hackfleischprodukte, Spišské párky, Cipsa Würstchen, Salami, Schinken, Pastete, Hühnerfleisch, Brot, Honig und Eier. Wir haben uns die Informationen angesehen, die auf den Lebensmitteln angegeben werden können, sowie solche, die obligatorisch sind. Wir erklären den Verbrauchern, was diese Informationen bedeuten. Darüber hinaus finden Sie dort auch den Infokasten schon gewusst, indem wir interessante Fakten zu den einzelnen Lebensmitteln aufführen.
0: Über die Spišské párky, Cipso Würstchen, liest man in der Broschüre, dass sie eine über 100-jährige Tradition haben. Diese begann zu einer Zeit, als der örtliche Metzger Stefan Varsani in Spišské Podhradie die häufigen Besuche des ungarischen Adels auf den Jahrmärkten unter der Cipse Burg nutzte und dort die Würstchen zu verkaufen begann. Die Spišské párky ließ die Slowakei als garantiert traditionelle Spezialität registrieren. Dieses Qualitätskennzeichen hebt traditionelle Aspekte von Lebensmitteln hervor, die nicht unbedingt mit einer bestimmten Region verbunden sein müssen, wobei ihre Namen in der EU geschützt sind. Diese Information kann man auch auf der Webseite oznacovaniepotravin.sk nachlesen. Dort gibt es darüber hinaus eine besondere Sektion über das Mindesthaltbarkeitsdatum und das Verbrauchsdatum.
5: Chceme aj zdôrazniť to, že spotrebiteľ, keď vyhadzuje potravinu, tak vyhadzuje aj svoje peniaze.
4: Wir wollen betonen, dass Verbraucher, die Lebensmittel wegwerfen, auch ihr Geld in den Müll werfen, da wir in der Slowakei den größten Teil unseres Einkommens für Lebensmittel ausgeben. Gleichzeitig finden Sie auf unserer Webseite 10 praktische Tipps, wie Sie Verschwendung vermeiden können. Zum Beispiel sollten wir unsere Einkäufe planen, nicht hungrig in den Laden gehen oder die neu gekauften Lebensmittel hinten in den Kühlschrank stellen und die Lebensmittel mit kürzerem Verfallsdatum nach vorne legen.
0: Die Aufklärungskampagne der Lebensmittelkammer der Slowakei hat 3 Hauptziele, schließt deren Präsident Daniel Poturnaj.
3: Das erste Ziel ist es zu erreichen, dass Menschen bei ihrem täglichen Einkauf bewusste Entscheidungen treffen. Das zweite Ziel besteht darin, ein größeres Vertrauen in die Kommunikation zwischen Hersteller und Verbrauchern aufzubauen. Und unser drittes Ziel ist die Förderung eines verantwortungsvolleren Umgangs mit Lebensmitteln. Das heißt, die Vermeidung übermäßiger Lebensmittelabfälle und die Entlastung der Umwelt.
0: In der Lebensmittelkammer macht man sich bereits auch Gedanken über die Fortsetzung der aktuellen Kampagne. Wie die Direktorin Jana Venhartová andeutet, könnte man Informationen zu weiteren Produkten oder spezielle Informationen hinzufügen, zum Beispiel über das Herkunftsland oder über die Nährwert- und gesundheitsbezogenen Angaben.
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0: Bevor wir mit unserem Programm fortfahren, machen wir eine Pause mit Sonja Horniakova und der SH-Band. Sie spielen das Lied Pár slov, ein paar Worte.

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1: Im slowakischen Olympia- und Sportmuseum in Bratislava werden neulich bemerkenswerte Tennisschläger gezeigt. In der Ausstellung Retro Match aus der Geschichte der hölzernen Tennisschläger aus der Privatsammlung von Igor Kuzej kann man sich 234 Exponate ansehen. Holzschläger wurden bis in die 1980er Jahre verwendet, bis sie von Graphitschlägern verdrängt wurden. Einer der letzten Tennisspieler, die noch mit einem Holzschläger auf dem Platz standen, war der Olympiasieger von Seoul 1988 Miloslav Mečiš. Sein Schläger ist Teil der Dauerausstellung des slowakischen Olympia- und Sportmuseums, das mehr als 30.000 Sammlungsstücke besitzt. Darunter befinden sich auch zwei olympische Goldmedaillen, jene von Tokio 1964 und von Mexiko 1968, die die tschechoslowakische Kunstturnerin Věra Čáslavská dem Museum gestiftet hat. Das Treffen mit Věra Čáslavská war sehr emotional, erfuhr der Moderator des slowakischen Rundfunks Stanoš Čepan von der Gründerin und langjährigen Leiterin des Museums Zdenka Letenajová.
2: Der damalige Vorsitzende des slowakischen Turnverbands lud meine Mutter, die Turnerin war, und mich nach Trnava ein. Dort saß Věra, die meine Mutter begrüßte, da sie viele Jahre lang als Kampfrichterin tätig war. Wir kamen ins Plaudern und gingen sofort zum Du über. Ich erwähnte, dass ich im Museum arbeite und fragte sie, ob sie unserem Museum etwas spenden würde. Sie sagte, natürlich, ich habe die Tschechoslowakei vertreten, ich werde euch etwas mitbringen. Und tatsächlich, ein paar Wochen später brachte Věra zwei Medaillen in unser Museum. Sie hatte insgesamt 7, wobei eine verloren gegangen war. Vielleicht verrate ich hier ein kleines Geheimnis von ihr, aber Věra war ein sehr gutherziger Mensch. Wie berichtet, hat sie diese Medaille bei einer Gesprächsrunde herumgehen lassen und bekam sie anschließend nicht mehr zurück. Doch sie schämte sich zu fragen, wo die Medaille denn sei.
1: Der Ausstellungssaal des slowakischen Olympia- und Sportmuseums ist nach Professor Vladimír Černušák benannt, dem ersten Vorsitzenden des slowakischen Olympischen Komitees und Mitglied des Internationalen Olympischen Komitees für die Slowakei.
2: Ich besuchte ihn oft in der Palisadi-Straße und wir führten Gespräche. Interessanterweise war er nie damit einverstanden, dass ein Buch über ihn geschrieben würde. Aber es gelang uns, eine kleine Publikation über den Herrn Professor herauszugeben. Es war schön, wenn wir uns bei ihm in der Küche trafen. Er hatte die Patience ausgebreitet und wir diskutierten über verschiedene Themen. Er war ein großer Förderer des Museums und schenkte uns über 400 Ausstellungsstücke aus seiner Tätigkeit als Mitglied des Internationalen Olympischen Komitees für die Slowakei. Unsere Gespräche waren sehr interessant. Er erzählte mir zum Beispiel von seiner Jugend. Wir haben dann auch in dem Buch erwähnt, dass er Schiffer war.
1: Das Museum bewahrt seit 4 Jahrzehnten die Sportgeschichte, arbeitet sie auf und hält die Erinnerung an sie lebendig. Die Frage, welches Ausstellungsstück hier das wertvollste ist, hört Zdenka Letenajová nicht besonders gern.
2: Letztes Mal habe ich das ein bisschen anders gelöst. Wir waren bei einer Gesprächsrunde und ich habe erzählt, welches Exponat das längste ist, und zwar ein etwa 11 Meter langes Viererkajak. Das schwerste Exponat haben wir leider nicht in unserem Museum. Wir hätten ja keinen Platz, es auszustellen. Es ist die riesige Büste von Miroslav Tirsch, die 1935 in Bratislava an der Donau aufgestellt wurde. Dieses Werk des slowakischen Bildhauers Josef Pospíšil hat eine interessante Geschichte. Er hat es aus einer Statue herausgemeißelt, die am Ufer stand, und zwar aus dem hinteren Oberschenkel des Pferdes, auf dem Maria Theresia saß.
1: Es ist nicht immer einfach, neue Ausstellungsstücke zu beschaffen. Um einige davon musste man lange kämpfen, sagt Zdenka Letenajová.
2: Vielleicht im Zusammenhang damit, dass ich in diesem Sommer die Teilnahme der eigenständigen Slowakei an den Olympischen Spielen 1996 in Atlanta zum 30. Mal jährt, möchte ich den Sportschützen Josef Gönczi erwähnen. Wir haben ihm immer wieder ans Herz gelegt, dass er zu den ersten slowakischen Medaillengewinnern gehört und wir keinen einzigen Gegenstand von ihm in unserer Sammlung haben. Also versprach er uns seine Schießjacke zu schenken. Es dauerte einige Jahre, bis es soweit war, denn er sagte immer, ich kann sie jetzt nicht bringen, weil die Kinder darin trainieren. Heute ist sie endlich im Museum ausgestellt und von dort wird sie keiner seiner Schützlinge mehr bekommen.
1: Der Ausstellungsraum des Museums bietet auch Platz für Schulklassen und die Organisation kleinerer kultureller oder gesellschaftlicher Veranstaltungen.
2: Ich bin der Meinung, dass seit der Einrichtung der Dauerausstellung das Hauptziel erreicht wurde, nämlich, dass Schulen das Museum besuchen. Natürlich nutzen auch Vereine unsere Räumlichkeiten für verschiedene Aktivitäten und wir organisieren dort Veranstaltungen zu den Jubiläen bestimmter Persönlichkeiten.
1: Für September plant das Museum eine Ausstellung zur ersten Teilnahme der eigenständigen Slowakei an den Olympischen Sommerspielen 1996 in Atlanta. Damit will man auch der damaligen Leiterin der Delegation, der Leichtathletin Maria Mračnová, Tribut zollen, die im September ein rundes Jubiläum feiern wird. Liebe Hörerinnen und Hörer, das war's schon für heute aus dem RSI-Studio in Bratislava. Eva Medelská am Mischpult und Marika Antašová am Mikrofon danken Ihnen für Ihr Interesse und wünschen noch einen schönen Tag. Bis bald, auf Wiederhören.
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1: Guten Tag, im Nachrichtenstudio begrüßt Sie heute Kerstin Jakubik.
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1: Treffen der V4-Regierungschefs nach 2 Jahren in Ungarn. Sitzung der Fachkommission des Europäischen Ausschusses der Regionen in Trnava. Verkehrsminister Raj kandidiert für das Amt des Oberbürgermeisters von Bratislava. Die Regierungschefs der Visegrad-Gruppe treffen sich am heutigen Dienstag nach einer 2-jährigen Pause erneut zu einem offiziellen Gipfeltreffen. Gastgeber der Veranstaltung in Budapest und dem nahegelegenen Gödöllő ist der neue ungarische Ministerpräsident Peter Madjar, der den slowakischen Regierungschef Robert Fico, den tschechischen Premier Andrej Babiš und den Vorsitzenden der polnischen Regierung Donald Tusk begrüßt. Laut der ungarischen Website waren die Erwartungen vor dem Gipfel am Dienstag hoch. Nach dem Ausbruch des russisch-ukrainischen Krieges ging die Zusammenarbeit der 4 Staaten deutlich zurück, obwohl die V4 zuvor innerhalb der Europäischen Union großes Gewicht hatte. Ziel der 4 Ministerpräsidenten ist es nun, die Funktionsfähigkeit der V4-Gruppe wiederherzustellen und ihre Schritte bei den wichtigsten Entscheidungen der EU zu koordinieren. Beim aktuellen Treffen will man gemeinsame Prioritäten identifizieren und Mechanismen definieren, dank derer die Visegrad-Gruppe ihr politisches Gewicht auf EU-Ebene wiedererlangen könnte. Dabei konzentriert man sich auf Themen im Zusammenhang mit dem mehrjährigen Finanzrahmen der EU und der Umsetzung des Green Deals. Trnava war am Montag Schauplatz der historisch ersten Sitzung der Fachkommission für Sozialpolitik, Bildung, Beschäftigung, Forschung und Kultur des Europäischen Ausschusses der Regionen in der Slowakei. An der Veranstaltung nahmen über 130 Vertreter von Regionen und Städten aus den EU-Mitgliedstaaten teil, darunter Bürgermeister, Bezirksvorsitzende, Akademiker und Experten für regionale Entwicklung. Dies teilte der Vorsitzende der Selbstverwaltungsregion Trnava, Josef Viskupic, nach einer Pressekonferenz mit. Die Hauptthemen der Beratungen waren die Förderung der Sozialpolitik, des sozialen Wohnungsbaus, der Wettbewerbsfähigkeit Europas sowie die Entwicklung kleiner und mittlerer Unternehmen, von Start-ups und Innovationen. Verkehrsminister Josef Raj wird bei den diesjährigen Kommunalwahlen für das Amt des Oberbürgermeisters von Bratislava kandidieren. Dies gab er am Montag auf einer Pressekonferenz bekannt. Seiner Meinung nach braucht Bratislava keine weiteren Ideologien und Streitigkeiten, sondern konkrete Lösungen. Seine Prioritäten sind die Verbesserung des Verkehrs, der Wohnungsbau und die Sicherheit. Wie Raj betonte, werde er als unabhängiger Kandidat antreten und von keiner politischen Partei finanziell unterstützt. Er plant, den Wahlkampf aus eigenen Mitteln zu finanzieren und kündigte an, dass dieser sachlich und fair verlaufen werde. Ihre Kandidatur für das Amt des Oberbürgermeisters von Bratislava haben bereits der derzeitige Oberbürgermeister von Bratislava Matuš Valo, die Bürgermeisterin von Karlova West Dana Čahojova, der Stadt- und Regionalabgeordnete Martin Winkler, Vinoslav Heredoš und Lubomir Geci sowie die Vorsitzende der Piratenpartei Susanna Šubová angekündigt. Die zusammengelegte Kommunal- und Regionalwahl findet am 24. Oktober statt. Die Nachrichten entstammen Meldungen der slowakischen Presseagentur TASR.
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1: Zu wenig Informationen, ein hohes Quorum und die Politisierung der Themen. All das sind laut Experten Gründe für das Scheitern von Referenden in der Slowakei. Auch die nunmehr 10. Volksabstimmung, die für den 4. Juli angesetzt wurde, wird ihrer Meinung nach keinen Durchbruch bringen. Zudem könnte die Terminwahl zu Beginn der Sommerferien dazu führen, dass weniger Wähler teilnehmen. Erfolgreich war bislang nur das Referendum zum EU-Beitritt der Slowakei, in dem sich die Bürgerinnen und Bürger für eine europäische Zukunft aussprachen. Wie der Chef der Agentur AKO, Václav Šík, erklärt, könne man daraus ableiten, dass Volksabstimmungen den Menschen etwas bringen und ihnen nichts nehmen sollten. Bei den übrigen Referenden haben die Fragen laut Politikwissenschaftlern die Gesellschaft eher polarisiert. So etwa äußerte der Politikwissenschaftler Tomasz Jahalka: Die Bürger nehmen Volksabstimmungen als Mittel wahr, um alte Rechnungen zu begleichen oder als Instrument des politischen Kampfes, sei es zwischen einzelnen politischen Parteien oder zwischen Regierung und Opposition. Das hält sie von der Teilnahme ab. Die Erfolgsquote wird in der Slowakei zudem dadurch gemindert, dass diejenigen, die mit der Referendumsfrage nicht einverstanden sind, einfach nicht zur Wahlurne gehen. In Ländern, in denen Referenden erfolgreich sind, beispielsweise in der Schweiz, verfügen die Menschen laut Experten über ein größeres Bewusstsein für Referenden. Sie sind sich zudem einig, dass auch das hohe Quorum maßgeblich zum Scheitern des Referendums beigetragen hat. Mehr als 2 Millionen Wähler müssen zu den Urnen gehen. Das sind insgesamt die meisten jener, die wählen gehen. Laut dem Soziologen Martin Slosjarik wird die Teilnahme auch vom Zeitpunkt der Volksabstimmung beeinflusst, der diesmal auf den Beginn der Sommerferien fällt. Und noch etwas ist laut Agenturchef Žižek ausschlaggebend. Ich sehe keine Kampagne und ich sehe auch nicht, dass die Parteien, die das Ganze initiiert haben, sich irgendwie aktiv an der Kampagne beteiligen würden. Ich sehe auch keine Gegenkampagne. Ich habe Äußerungen einiger Vertreter von Regierungsparteien gesehen, dass sie natürlich nicht teilnehmen werden. Und das ist ein Signal für ihre Wähler, sich ebenfalls nicht daran zu beteiligen. Ob das diesjährige Referendum erfolgreich sein wird, erfahren wir am Tag nach seinem Stattfinden, also am 5. Juli.

0: liebe Hörerinnen und Hörer, herzlich willkommen zum Magazinteil der Sendung von Radio Slowakei International. Heute bieten wir Ihnen zwei Beiträge aus unserem Archiv. Zunächst berichten wir von einer Kampagne der Lebensmittelkammer der Slowakei, die die Verbraucher über Informationen auf den Verpackungen aufklären will. Und dann machen wir im slowakischen Olympia- und Sportmuseum einen kleinen Ausflug in die Geschichte. Eva Medelska am Mischpult und Marika Antaschowa am Mikrofon wünschen Ihnen angenehmes Zuhören.
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0: Unklarheiten beim Lesen der Informationen auf Lebensmitteletiketten zählen zu den wichtigsten Gründen dafür, dass Haushalte Lebensmittel unnötig wegwerfen. Dies geht aus den Ergebnissen einer Flash-Eurobarometer-Umfrage hervor, die im September 2015 zur Lebensmittelverschwendung durchgeführt wurde. Die Informationen auf Verpackungen sollen die Gesundheit der Verbraucher schützen, ihnen bei ihren Entscheidungen helfen und sie zu verantwortungsbewussten Konsum anleiten, sagt der Präsident der Lebensmittelkammer der Slowakei, Daniel Poturnaj.
2: Je dobrou správou, že Slováci tieto etikety na obaloch čítajú.
3: Es ist eine gute Nachricht, dass die Slowaken die Etiketten auf den Verpackungen lesen. Allerdings verstehen sie diese nicht immer richtig. Darauf zielt unsere Initiative ab. Unklarheiten entstehen nicht nur bei so alltäglichen Begriffen wie Verbrauchsdatum oder Mindesthaltbarkeitsdatum, sondern auch bei weiteren Informationen über den Nährwert oder zulässige bzw. unzulässige Marketingaussagen, die auf einer Lebensmittelverpackung erscheinen können. Das sind Details, die jedoch unsere Kaufentscheidungen sowie unsere Gesundheit erheblich beeinflussen und bei falscher Anwendung zu einer stärkeren Umweltbelastung und mehr Lebensmittelabfall führen können. Deshalb haben diese Kaufentscheidungen sowohl eine individuelle Dimension für den jeweiligen Verbraucher als auch eine gesamtgesellschaftliche Bedeutung.
0: Auf Lebensmittelverpackungen finden sich zahlreiche Informationen von dem Produktnamen, der Zusammensetzung, dem Herkunftsland über verschiedene Marken und Qualitätslogos bis hin zum Verbrauchsdatum oder Mindesthaltbarkeitsdatum. Laut der Direktorin der Lebensmittelkammer der Slowakei, Jana Venhartova, brachte die Harmonisierung der Vorschriften für die Kennzeichnung von Lebensmitteln auf EU-Ebene klare Regeln beim freien Warenverkehr. Ziel war es, dass zum Beispiel fettarmer Joghurt in Spanien dasselbe bedeutet wie fettarmer Joghurt in der Slowakei. Darüber hinaus gibt es auch nationale Rechtsvorschriften, die nationale Besonderheiten festlegen. Achtet der Verbraucher auf die Bezeichnungen der Lebensmittel oder deren Zusammensetzung, kann er sich für ein qualitativ hochwertigeres Produkt entscheiden. Beispielsweise enthält Spezialschinken, Schunka Spezial, mehr reines Fleisch als Standardschinken, Schunka Standard. Die Umfrage zeigt, dass die meisten Menschen zwar die Daten auf den Verpackungen beachten, diese aber nicht immer richtig deuten. So verstehen nur 38% der Verbraucher in der Slowakei die Angabe Mindesthaltbarkeitsdatum und 44% die Bezeichnung Verbrauchen bis, sagt Jana Venhartová.
4: Verbrauchen bis bedeutet, dass das Lebensmittel bis zu diesem Datum sicher ist. So werden Produkte gekennzeichnet, die aus mikrobiologischer Sicht schnell verderben, etwa Fleisch oder bestimmte Milchprodukte. Nach Ablauf dieses Datums darf man das Lebensmittel nicht mehr verzehren, da es nicht mehr als sicher gilt. Ein viel größerer Teil der Lebensmittel ist mit dem Mindesthaltbarkeitsdatum gekennzeichnet. Dieses Datum sagt nichts über die Sicherheit aus, sondern darüber, dass das Lebensmittel innerhalb dieses Zeitraums die vom Hersteller garantierte Qualität in Bezug auf Zusammensetzung, Geschmack oder Aussehen beibehält. Nach Ablauf des Mindesthaltbarkeitsdatums ist das Lebensmittel in der Regel immer noch sicher. Das bedeutet, man kann es auch nach diesem Datum verzehren, wenn es richtig gelagert und überprüft wurde, dass es in Ordnung ist. Diese Kennzeichnung findet sich meist auf Lebensmitteln, die länger haltbar sind, wie Nudeln, Reis oder Tee. Die Tatsache, dass man nicht zwischen diesen Daten unterscheiden kann und die auf den Produkten angegebenen Lagerbedingungen nicht beachtet, führt zu einer großen Menge an Lebensmittelabfällen. Mehr als die Hälfte dieser Abfälle stammt aus Privathaushalten. 10% der weggeworfenen Lebensmittel landeten im Müll, weil man nicht zwischen Mindesthaltbarkeitsdatum und Verbrauchsdatum unterscheiden kann.
0: Um die Verbraucher aufzuklären, rief die Lebensmittelkammer der Slowakei, die sich als Sprachrohr der Lebensmittelunternehmen im Land versteht, eine Kampagne ins Leben. Die Schirmherrschaft und finanzielle Unterstützung übernahm das slowakische Landwirtschaftsministerium. Die Kammer gab Broschüren heraus, errichtete eine Website und bereitete auch eine Online-Kampagne in sozialen Netzwerken vor. In der Broschüre werden die gängigsten Lebensmittel aufgeführt, präzisiert Jana Venhartová.
5: V tejto prvej fáze sme zvolili etikety 16 výrobkov.
4: In dieser ersten Phase haben wir die Etiketten von 16 Produkten ausgewählt. Milch, Butter, Joghurt, Käse, Brinzen, Sahne, Schweinefleisch, Hackfleischprodukte, Spišské párky, Cipsa Würstchen, Salami, Schinken, Pastete, Hühnerfleisch, Brot, Honig und Eier. Wir haben uns die Informationen angesehen, die auf den Lebensmitteln angegeben werden können, sowie solche, die obligatorisch sind. Wir erklären den Verbrauchern, was diese Informationen bedeuten. Darüber hinaus finden Sie dort auch den Infokasten schon gewusst, indem wir interessante Fakten zu den einzelnen Lebensmitteln aufführen.
0: Über die Spišské párky, Cipso Würstchen, liest man in der Broschüre, dass sie eine über 100-jährige Tradition haben. Diese begann zu einer Zeit, als der örtliche Metzger Stefan Varsani in Spišské Podhradie die häufigen Besuche des ungarischen Adels auf den Jahrmärkten unter der Cipse Burg nutzte und dort die Würstchen zu verkaufen begann. Die Spišské párky ließ die Slowakei als garantiert traditionelle Spezialität registrieren. Dieses Qualitätskennzeichen hebt traditionelle Aspekte von Lebensmitteln hervor, die nicht unbedingt mit einer bestimmten Region verbunden sein müssen, wobei ihre Namen in der EU geschützt sind. Diese Information kann man auch auf der Webseite oznacovaniepotravin.sk nachlesen. Dort gibt es darüber hinaus eine besondere Sektion über das Mindesthaltbarkeitsdatum und das Verbrauchsdatum.
4: Wir wollen betonen, dass Verbraucher, die Lebensmittel wegwerfen, auch ihr Geld in den Müll werfen, da wir in der Slowakei den größten Teil unseres Einkommens für Lebensmittel ausgeben. Gleichzeitig finden Sie auf unserer Webseite 10 praktische Tipps, wie Sie Verschwendung vermeiden können. Zum Beispiel sollten wir unsere Einkäufe planen, nicht hungrig in den Laden gehen oder die neu gekauften Lebensmittel hinten in den Kühlschrank stellen und die Lebensmittel mit kürzerem Verfallsdatum nach vorne legen.
0: Die Aufklärungskampagne der Lebensmittelkammer der Slowakei hat 3 Hauptziele, schließt deren Präsident Daniel Poturnaj.
3: Das erste Ziel ist es zu erreichen, dass Menschen bei ihrem täglichen Einkauf bewusste Entscheidungen treffen. Das zweite Ziel besteht darin, ein größeres Vertrauen in die Kommunikation zwischen Hersteller und Verbrauchern aufzubauen. Und unser drittes Ziel ist die Förderung eines verantwortungsvolleren Umgangs mit Lebensmitteln. Das heißt, die Vermeidung übermäßiger Lebensmittelabfälle und die Entlastung der Umwelt.
0: In der Lebensmittelkammer macht man sich bereits auch Gedanken über die Fortsetzung der aktuellen Kampagne. Wie die Direktorin Jana Venhartová andeutet, könnte man Informationen zu weiteren Produkten oder spezielle Informationen hinzufügen, zum Beispiel über das Herkunftsland oder über die Nährwert- und gesundheitsbezogenen Angaben.
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0: Bevor wir mit unserem Programm fortfahren, machen wir eine Pause mit Sonja Horniakova und der SH-Band. Sie spielen das Lied Pár slov, ein paar Worte.

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1: Im slowakischen Olympia- und Sportmuseum in Bratislava werden neulich bemerkenswerte Tennisschläger gezeigt. In der Ausstellung Retro Match aus der Geschichte der hölzernen Tennisschläger aus der Privatsammlung von Igor Kuzej kann man sich 234 Exponate ansehen. Holzschläger wurden bis in die 1980er Jahre verwendet, bis sie von Graphitschlägern verdrängt wurden. Einer der letzten Tennisspieler, die noch mit einem Holzschläger auf dem Platz standen, war der Olympiasieger von Seoul 1988, Miloslav Mečić. Sein Schläger ist Teil der Dauerausstellung des slowakischen Olympia- und Sportmuseums, das mehr als 30.000 Sammlungsstücke besitzt. Darunter befinden sich auch zwei olympische Goldmedaillen, jene von Tokio 1964 und von Mexiko 1968, die die tschechoslowakische Kunstturnerin Věra Čáslavská dem Museum gestiftet hat. Das Treffen mit Věra Čáslavská war sehr emotional, erfuhr der Moderator des slowakischen Rundfunks Stanoš Čepan von der Gründerin und langjährigen Leiterin des Museums Zdenka Letenajová.
2: Der damalige Vorsitzende des slowakischen Turnverbands lud meine Mutter, die Turnerin war, und mich nach Trnava ein. Dort saß Věra, die meine Mutter begrüßte, da sie viele Jahre lang als Kampfrichterin tätig war. Wir kamen ins Plaudern und gingen sofort zum Du über. Ich erwähnte, dass ich im Museum arbeite und fragte sie, ob sie unserem Museum etwas spenden würde. Sie sagte, natürlich, ich habe die Tschechische Slowakei vertreten, ich werde euch etwas mitbringen. Und tatsächlich, ein paar Wochen später brachte Věra zwei Medaillen in unser Museum. Sie hatte insgesamt 7, wobei eine verloren gegangen war. Vielleicht verrate ich hier ein kleines Geheimnis von ihr, aber Věra war ein sehr gutherziger Mensch. Wie berichtet, hat sie diese Medaille bei einer Gesprächsrunde herumgehen lassen und bekam sie anschließend nicht mehr zurück. Doch sie schämte sich zu fragen, wo die Medaille denn sei.
1: Der Ausstellungssaal des slowakischen Olympia- und Sportmuseums ist nach Professor Vladimír Černušák benannt, dem ersten Vorsitzenden des slowakischen Olympischen Komitees und Mitglied des Internationalen Olympischen Komitees für die Slowakei.
2: Ich besuchte ihn oft in der Palisadi-Straße und wir führten Gespräche. Interessanterweise war er nie damit einverstanden, dass ein Buch über ihn geschrieben würde. Aber es gelang uns, eine kleine Publikation über den Herrn Professor herauszugeben. Es war schön, wenn wir uns bei ihm in der Küche trafen. Er hatte die Patience ausgebreitet und wir diskutierten über verschiedene Themen. Er war ein großer Förderer des Museums und schenkte uns über 400 Ausstellungsstücke aus seiner Tätigkeit als Mitglied des Internationalen Olympischen Komitees für die Slowakei. Unsere Gespräche waren sehr interessant. Er erzählte mir zum Beispiel von seiner Jugend. Wir haben dann auch in dem Buch erwähnt, dass er Schiffer war.
1: Das Museum bewahrt seit 4 Jahrzehnten die Sportgeschichte, arbeitet sie auf und hält die Erinnerung an sie lebendig. Die Frage, welches Ausstellungsstück hier das wertvollste ist, hört Zdenka Letenajová nicht besonders gern.
2: Letztes Mal habe ich das ein bisschen anders gelöst. Wir waren bei einer Gesprächsrunde und ich habe erzählt, welches Exponat das längste ist, und zwar ein etwa 11 Meter langes Viererkajak. Das schwerste Exponat haben wir leider nicht in unserem Museum. Wir hätten ja keinen Platz, es auszustellen. Es ist die riesige Büste von Miroslav Tirsch, die 1935 in Bratislava an der Donau aufgestellt wurde. Dieses Werk des slowakischen Bildhauers Josef Pospíšil hat eine interessante Geschichte. Er hat es aus einer Statue herausgemeißelt, die am Ufer stand, und zwar aus dem hinteren Oberschenkel des Pferdes, auf dem Maria Theresia saß.
1: Es ist nicht immer einfach, neue Ausstellungsstücke zu beschaffen. Um einige davon musste man lange kämpfen, sagt Zdenka Letenajová.
2: Vielleicht im Zusammenhang damit, dass ich in diesem Sommer die Teilnahme der eigenständigen Slowakei an den Olympischen Spielen 1996 in Atlanta zum 30. Mal jährt, möchte ich den Sportschützen Josef Gönczi erwähnen. Wir haben ihm immer wieder ans Herz gelegt, dass er zu den ersten slowakischen Medaillengewinnern gehört und wir keinen einzigen Gegenstand von ihm in unserer Sammlung haben. Also versprach er uns seine Schießjacke zu schenken. Es dauerte einige Jahre, bis es soweit war, denn er sagte immer, ich kann sie jetzt nicht bringen, weil die Kinder darin trainieren. Heute ist sie endlich im Museum ausgestellt und von dort wird sie keiner seiner Schützlinge mehr bekommen.
1: Der Ausstellungsraum des Museums bietet auch Platz für Schulklassen und die Organisation kleinerer kultureller oder gesellschaftlicher Veranstaltungen.
2: Ich bin der Meinung, dass seit der Einrichtung der Dauerausstellung das Hauptziel erreicht wurde, nämlich, dass Schulen das Museum besuchen. Natürlich nutzen auch Vereine unsere Räumlichkeiten für verschiedene Aktivitäten und wir organisieren dort Veranstaltungen zu den Jubiläen bestimmter Persönlichkeiten.
1: Für September plant das Museum eine Ausstellung zur ersten Teilnahme der eigenständigen Slowakei an den Olympischen Sommerspielen 1996 in Atlanta. Damit will man auch der damaligen Leiterin der Delegation, der Leichtathletin Maria Mračnová, Tribut zollen, die im September ein rundes Jubiläum feiern wird. Liebe Hörerinnen und Hörer, das war's schon für heute aus dem RSI-Studio in Bratislava. Eva Medelská am Mischpult und Marika Antašová am Mikrofon danken Ihnen für Ihr Interesse und wünschen noch einen schönen Tag. Bis bald, auf Wiederhören.
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